0: Es werde ein Sabotageakt vermutet. Auf einer Plattform im Internet ist ein Bekennerschreiben einer linksextremistischen Gruppe aufgetaucht. An der Bahnstrecke hatte am Freitag an zwei Stellen die Böschung gebrannt. Durch die Flammen wurden mehrere Signalkabel beschädigt, was weitreichende Folgen hatte für den Nah- und Fernverkehr. Umleitungen, Verspätungen und Ausfälle einzelner Züge. Zahlreiche Kabel mussten repariert werden. Am frühen Abend waren die Schäden behoben. Laut Bahn fahren die Züge wieder ohne Einschränkungen.
1: Das waren die Nachrichten. Das Wetter in Deutschland. Heute Nacht klar und trocken bei Werten zwischen 19 und 13 Grad. Tagsüber sonnig und kaum Wolken, 27 bis 33 Grad. Am Montag viel Sonne, ganz im Norden sind kurze Schauer möglich, 27 bis 35 Grad. Und am Dienstag Sonne und ein paar Wolken. Es ist 2.03 Uhr.
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1: Um 3 Uhr mit Gabriela Kühne. Bei der Fußball-Weltmeisterschaft steht England im Halbfinale. Die Engländer gewannen ihr Viertelfinale gegen Norwegen mit 2:1 nach Verlängerung. Aus dem ARD-WM-Team Michael Küster.
2: Jude Bellingham ist der Matchwinner gewesen für die Engländer, die sich eigentlich in der gesamten ersten Halbzeit ziemlich schwer getan haben. Eigentlich fast logisch, die Führung für Norwegen durch Kjelderup in der 36. Minute. Wie aus dem Nichts hat England aber kurz vor der Pause ausgleichen können, eben durch Bellingham. Ja, und danach sind die Engländer immer besser geworden. Trotzdem ging's mit diesem 1:1 in die Verlängerung. Und da ist das am Ende auch entscheidende Tor ziemlich früh gefallen. Wieder war es Bellingham, der nach einem Torwartfehler per Abstauber das 2:1 erzielt hat.
1: Der Gegner für die Engländer wird heute früh bestimmt. Gerade eben hat das Viertelfinale zwischen Argentinien und der Schweiz begonnen. Das US-Militär greift wieder iranische Stellungen an. Laut US-Zentralkommando hat Präsident Trump dies angewiesen. Die neuen Angriffe sind demnach eine Reaktion, nachdem der Iran ein Containerschiff in der Straße von Hormuz beschossen hat. An Bord soll ein Feuer ausgebrochen sein, ein Besatzungsmitglied wird vermisst. Schon vor Beginn der neuen US-Angriffe haben die iranischen Revolutionsgarden bekannt gegeben, dass die Straße von Hormuz bis auf Weiteres geschlossen wird. Volkswagen-Chef Blume hat sich kritisch über Werksschließungen geäußert. Blume sagte der Bild am Sonntag, es gebe intelligentere Lösungen, als Werke dicht zu machen. Er deutete an, dass weitere Einsparungen an Standorten der bessere Weg sein könnten. Zuletzt war darüber spekuliert worden, dass der VW-Vorstand Werke in Hannover, Zwickau, Emden und Neckarsulm schließen könnte. Nach Medienberichten gab es aber Gegenwind im Aufsichtsrat, in dem auch das Land Niedersachsen sitzt. Hinter dem Ausfall der wichtigen Bahnstrecke Düsseldorf-Köln steckt vermutlich ein Brandanschlag. Auf einer linken Internetplattform hat sich die Gruppe Kommando Angry Birds dazu bekannt. Aus der Nachrichtenredaktion Viktor Kupka.
3: Die Staatsanwaltschaft und die Polizei Köln teilten mit, dass die Ermittler davon ausgehen, dass der Brand in einem Kabelschacht vorsätzlich gelegt wurde. Der Innenminister von Nordrhein-Westfalen Reuel erklärte, dass solche Taten kein Protest, sondern Sabotage seien. Diese Menschen wollten Chaos und Politik durch Gewalt ersetzen. In dem Bekennerschreiben hatte die Gruppe als Motiv für den Anschlag ein Massensterben durch die technologische Eskalation genannt, das aufgehalten werden müsse. Inzwischen ist die Strecke wieder freigegeben, die Polizei sucht nun Zeugen.
1: Das waren die Nachrichten. Das Wetter in Deutschland. Tagsüber sonnig und kaum Wolken, 27 bis 33 Grad an der Nordsee kühler. Am Montag viel Sonne, ganz im Norden sind kurze Schauer möglich, 27 bis 35 Grad. Und am Dienstag Sonne und ein paar Wolken, aber fast überall trocken, wieder 27 bis 35 Grad. Es ist 3:03 Uhr.
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1: Um 4 Uhr mit Gabriela Kühne. Bei der Fußball-Weltmeisterschaft steht England im Halbfinale. Die Engländer gewannen ihr Viertelfinale gegen Norwegen mit 2:1 nach Verlängerung. Aus dem ARD-WM-Team Michael Küster.
2: Jude Bellingham ist der Matchwinner gewesen für die Engländer, die sich eigentlich in der gesamten ersten Halbzeit ziemlich schwer getan haben. Eigentlich fast logisch, die Führung für Norwegen durch Kjelderup in der 36. Minute. Wie aus dem Nichts hat England aber kurz vor der Pause ausgleichen können, eben durch Bellingham. Ja, und danach sind die Engländer immer besser geworden. Trotzdem ging's mit diesem 1:1 in die Verlängerung. Und da ist das am Ende auch entscheidende Tor ziemlich früh gefallen. Wieder war es Bellingham, der nach einem Torwartfehler per Abstauber das 2:1 erzielt hat.
1: Und der Gegner für England wird gerade bestimmt im Viertelfinale zwischen Argentinien und der Schweiz. Zur Halbzeit steht es 1:0 für Argentinien. Die Lage zwischen den USA und dem Iran hat sich noch einmal zugespitzt. Iran hat die wichtige Schifffahrtsstraße von Hormus für geschlossen erklärt. Die USA griffen erneut iranische Ziele an. Aus der Nachrichtenredaktion Johanna Schultheis.
3: Offenbar kam es zu der erneuten Eskalation in der Straße von Hormus, nachdem Iran ein Schiff mit Schüssen gestoppt hat. Die iranischen Revolutionsgarden hätten ein unter der Flagge Zyperns fahrendes Containerschiff in der Meerenge angegriffen, erklärte das US-Militär. An Bord sei daraufhin ein Feuer ausgebrochen, ein ziviles Besatzungsmitglied werde vermisst. Kurz nach dem Vorfall wurde dann die Schließung der Straße von Hormus gemeldet. In Staatsmedien hieß es, dies gelte bis auf Weiteres und, Zitat, bis zum Ende der amerikanischen Interventionen in der Region.
1: Volkswagen-Chef Blume hat sich kritisch über Werksschließungen geäußert. Blume sagte der Bild am Sonntag, es gebe intelligentere Lösungen, als Werke dicht zu machen. Er deutete an, dass weitere Einsparungen an Standorten der bessere Weg sein könnten. Zuletzt war darüber spekuliert worden, dass der VW-Vorstand Werke in Hannover, Zwickau, Emden und Neckarsulm schließen könnte. Nach Medienberichten gab es aber Gegenwind im Aufsichtsrat, in dem auch das Land Niedersachsen sitzt. Auch in Deutschland nimmt die Waldbrandgefahr zu. Der Deutsche Wetterdienst erwartet heute in mehreren Regionen die höchste Warnstufe. Betroffen sind vor allem größere Gebiete in Brandenburg und Baden-Württemberg. Auch in anderen Teilen Deutschlands steigt die Gefahr. So erwarten Fachleute in vielen Regionen in Niedersachsen und Nordrhein-Westfalen die zweithöchste Gefahrenstufe. Das waren die Nachrichten. Das Wetter in Deutschland. Tagsüber sonnig und kaum Wolken, 27 bis 33 Grad, an der Nordsee kühler. Am Montag viel Sonne, ganz im Norden sind kurze Schauer möglich, 27 bis 35 Grad. Und am Dienstag Sonne und ein paar Wolken, aber fast überall trocken, 27 bis 35 Grad. Es ist 4:03 Uhr.
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0: hinterher.
1: Und jetzt sage ich noch auf Wiederhören. Haben Sie eine angenehme Zeit. Und wenn Sie mögen, dann treffen wir uns morgen hier wieder. Adieu.
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1: Um 5 Uhr mit Gabriela Kühne. Bei der Fußball-Weltmeisterschaft steht England im Halbfinale. Die Engländer gewannen ihr Viertelfinale gegen Norwegen mit 2:1 nach Verlängerung. Aus dem ARD-WM-Team Michael Küster.
2: Jude Bellingham ist der Matchwinner gewesen für die Engländer, die sich eigentlich in der gesamten ersten Halbzeit ziemlich schwer getan haben. Eigentlich fast logisch die Führung für Norwegen durch Kjelderup in der 36. Minute. Wie aus dem Nichts hat England aber kurz vor der Pause ausgleichen können, eben durch Bellingham. Ja, und danach sind die Engländer immer besser geworden. Trotzdem ging's mit diesem 1:1 in die Verlängerung. Und da ist das am Ende auch entscheidende Tor ziemlich früh gefallen. Wieder war es Bellingham, der nach einem Torwartfehler per Abstauber das 2:1 erzielt hat.
1: Im letzten Viertelfinale zwischen Argentinien und der Schweiz steht es kurz vor Schluss 1:1. Die Lage zwischen den USA und dem Iran hat sich noch einmal zugespitzt. Iran hat die wichtige Schifffahrtsstraße von Hormus für geschlossen erklärt. Die USA griffen erneut iranische Ziele an. Aus der Nachrichtenredaktion Johanna Schultheis.
3: Offenbar kam es zu der erneuten Eskalation in der Straße von Hormus, nachdem Iran ein Schiff mit Schüssen gestoppt hat. Die iranischen Revolutionsgarden hätten ein unter der Flagge Zyperns fahrendes Containerschiff in der Meerenge angegriffen, erklärte das US-Militär. An Bord sei daraufhin ein Feuer ausgebrochen, ein ziviles Besatzungsmitglied werde vermisst. Kurz nach dem Vorfall wurde dann die Schließung der Straße von Hormus gemeldet. In Staatsmedien hieß es, dies gelte bis auf Weiteres und, Zitat, bis zum Ende der amerikanischen Interventionen in der Region.
1: Volkswagen-Chef Blume hat sich kritisch über Werksschließungen geäußert. Blume sagte der Bild am Sonntag, es gebe intelligentere Lösungen, als Werke dicht zu machen. Er deutete an, dass weitere Einsparungen an Standorten der bessere Weg sein könnten. Zuletzt war darüber spekuliert worden, dass der VW-Vorstand Werke in Hannover, Zwickau, Emden und Neckarsulm schließen könnte. Nach Medienberichten gab es aber Gegenwind im Aufsichtsrat, in dem auch das Land Niedersachsen sitzt. Im vergangenen Juni mit der extremen Hitzewelle hat es bundesweit mindestens 99 Badetote gegeben. Damit sind so viele Menschen ertrunken wie in keinem anderen Juni seit 2003. Das hat die Deutsche Lebensrettungsgesellschaft mitgeteilt. DLRG-Präsidentin Vogt forderte, die eigenen Fähigkeiten realistisch einzuschätzen und auf riskante Aktionen zu verzichten. Dies betreffe vor allem Jungen und Männer. Über 90% der Todesopfer im Juni waren männlich. Das waren die Nachrichten. Das Wetter in Deutschland. Tagsüber sonnig und kaum Wolken, 27 bis 33 Grad, an der Nordsee kühler. Am Montag viel Sonne, ganz im Norden sind kurze Schauer möglich bei 27 bis 35 Grad. Und die Zeit, es ist 5:03 Uhr.
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1: Um 6 Uhr mit Mirko Jugelt. VW-Chef Oliver Blume will Werksschließungen in Deutschland vermeiden. Er sagte der Bild am Sonntag, es gäbe intelligentere Lösungen, als Fabriken dicht zu machen. Stattdessen setzt er auf weitere Einsparungen an den Standorten. Medienberichten zufolge gelten die Werke in Zwickau, Hannover, Emden und Neckarsulm als gefährdet. Dort arbeiten rund 40.000 Beschäftigte. Nach Beratungen des Volkswagen-Aufsichtsrats Mitte der Woche hatte Blume erklärt, man werde Überkapazitäten abbauen und die Modellpalette schrittweise um bis zu 50% reduzieren. Das US-Militär hat erneut iranische Stellungen angegriffen. Das US-Zentralkommando sprach von einer Reaktion auf einen Angriff der iranischen Revolutionsgarden. Sie hatten in der Straße von Hormuz ein Containerschiff beschossen. Nach US-Angaben ist an Bord ein Feuer ausgebrochen. Demnach wird ein Besatzungsmitglied vermisst. Schon vor Beginn der neuen US-Angriffe hatten die iranischen Revolutionsgarden bekannt gegeben, dass die Straße von Hormuz bis auf Weiteres geschlossen bleibt. Im vergangenen Monat sind bundesweit mindestens 99 Menschen ertrunken. Wie die Deutsche Lebensrettungsgesellschaft mitteilte, war das der höchste Juniwert seit mehr als 20 Jahren. Die DLRG rief dazu auf, Gefahren am Wasser nicht zu unterschätzen. Vor allem Jungen und Männer sollten die eigenen Fähigkeiten realistisch einschätzen und auf riskante Aktionen verzichten. Mehr als 90% der Todesopfer im Juni seien männlich gewesen. Bei der Fußball-WM haben es Argentinien und England ins Halbfinale geschafft. Die beiden Mannschaften treffen dort aufeinander. Argentinien besiegte im Viertelfinale die Schweiz mit 3:1 nach Verlängerung. Zuvor hatte sich England mit 2:1 gegen Norwegen durchgesetzt. Das zweite Halbfinale bestreiten Frankreich und Spanien. Die Aufhebung der Sperre des US-Nationalspielers Folarin Balogun bei der Fußball-WM sorgt weiter für Diskussionen. Der Jurist Hans-Joachim Eckert forderte im MDR, dass die Ethikkommission des Weltfußballverbands den Fall untersucht. Das Gremium müsse prüfen, ob FIFA-Präsident Gianni Infantino die Rücknahme der Strafe aktiv angeregt habe. Zuvor hatte US-Präsident Donald Trump eingeräumt, Infantino persönlich angerufen und eine Überprüfung der roten Karte verlangt zu haben. Balogun war nach einem Foul vom Platz gestellt worden. Die FIFA hatte die automatische Sperre jedoch überraschend zur Bewährung ausgesetzt. Das waren die Nachrichten.
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1: Heute vor 64 Jahren gaben 5 junge Männer in einem kleinen Club in London ihr erstes Konzert. Der Eintritt kostete ein paar Schilling. Das Publikum war

0: Wer weiß, möglicherweise gilt das auch für den heutigen Tag. Vielleicht wartet heute keine weltbewegende Erfahrung auf uns. Vielleicht wird dieser Sonntag ganz unspektakulär verlaufen. Und doch könnte sich daraus etwas entwickeln, dessen Bedeutung wir erst viel später erkennen. Jesus vergleicht das Reich Gottes einmal mit einem Senfkorn, also mit etwas sehr Kleinem und Unscheinbarem, aber gerade daraus wächst am Ende etwas Großes. Darum lohnt es sich, auch den kleinen Anfängen Aufmerksamkeit zu schenken, denn wir wissen nie, was Gott daraus einmal entstehen lässt. Christian Kobert, Haldensleben.
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1: Um 7 Uhr mit Mirko Jugelt. VW-Chef Oliver Blume will Werksschließungen in Deutschland vermeiden. Er sagte der Bild am Sonntag, es gebe intelligentere Lösungen, als Fabriken dicht zu machen. Stattdessen setzte er auf weitere Einsparungen an den Standorten. Medienberichten zufolge gelten die Werke in Zwickau, Hannover, Emden und Neckarsulm als gefährdet. Dort arbeiten rund 40.000 Beschäftigte. Nach Beratungen des Volkswagen-Aufsichtsrats Mitte der Woche hatte Blume erklärt, man werde Überkapazitäten abbauen und die Modellpalette um bis zu 50% reduzieren. Die USA haben erneut iranische Stellungen angegriffen. Das US-Militär erklärte, es seien rund 140 militärische Ziele getroffen worden. Demnach handelte es sich um eine Reaktion auf einen Angriff der iranischen Revolutionsgarden. Sie hatten in der Straße von Hormuz ein Containerschiff beschossen. Nach US-Angaben brach an Bord ein Feuer aus. Ein Besatzungsmitglied werde vermisst. Der Iran erklärte die Straße von Hormuz für geschlossen. Er griff nach eigenen Angaben US-Militärbasen in den Vereinigten Arabischen Emiraten, Bahrain und Katar an. Im vergangenen Monat sind bundesweit mindestens 99 Menschen ertrunken. Wie die Deutsche Lebensrettungsgesellschaft mitteilt, war das der höchste Juniwert seit mehr als 20 Jahren. Die DLRG rief dazu auf, Gefahren am Wasser nicht zu unterschätzen. Vor allem Jungen und Männer sollten die eigenen Fähigkeiten realistisch einschätzen und auf riskante Aktionen verzichten. Mehr als 90% der Todesopfer im Juni seien männlich gewesen. Bei der Fußball-WM haben es Argentinien und England ins Halbfinale geschafft. Die beiden Mannschaften treffen dort aufeinander. Argentinien besiegte im Viertelfinale die Schweiz mit 3:1 nach Verlängerung. Zuvor hatte sich England mit 2:1 gegen Norwegen durchgesetzt. Das zweite Halbfinale bestreiten Frankreich und Spanien. Die Aufhebung der Sperre des US-Nationalspielers Folarin Balogun bei der Fußball-WM sorgt weiter für Diskussionen. Der Jurist Hans-Joachim Eckert forderte im MDR, dass die Ethikkommission des Weltfußballverbands den Fall untersucht. Das Gremium müsse prüfen, ob FIFA-Präsident Gianni Infantino die Rücknahme der Strafe aktiv angeregt habe. Zuvor hatte US-Präsident Donald Trump eingeräumt, Infantino persönlich angerufen und eine Überprüfung der roten Karte verlangt zu haben. Balogun war nach einem Foul vom Platz gestellt worden. Die FIFA hatte die automatische Sperre jedoch überraschend zur Bewährung ausgesetzt. Das waren die Nachrichten.
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1: Um 8 Uhr mit Mirko Jugelt. VW-Chef Oliver Blume will Werksschließungen in Deutschland vermeiden. Er sagte der Bild am Sonntag, es gebe intelligentere Lösungen, als Fabriken dicht zu machen. Stattdessen setze er auf weitere Einsparungen an den Standorten. Medienberichten zufolge gelten die Werke in Zwickau, Hannover, Emden und Neckarsulm als gefährdet. Dort arbeiten rund 40.000 Beschäftigte. Nach Beratungen des Volkswagen-Aufsichtsrats Mitte der Woche hatte Blume erklärt, man werde Überkapazitäten abbauen und die Modellpalette um bis zu 50% reduzieren. Die USA haben in der Nacht rund 140 Ziele im Iran angegriffen. Das US-Militär sprach von einem Vergeltungsschlag. Zuvor hatten die iranischen Revolutionsgarden in der Straße von Hormus ein Containerschiff beschossen. Später griffen sie ein weiteres Schiff an und erklärten die Meerenge für gesperrt. Außerdem attackierte der Iran Ziele in mehreren mit den USA verbündeten Golfstaaten. In Bahrain, Katar, Kuwait und den Vereinigten Arabischen Emiraten wurde Raketenalarm ausgelöst. Im vergangenen Monat sind bundesweit mindestens 99 Menschen ertrunken. Wie die Deutsche Lebensrettungsgesellschaft mitteilte, war das der höchste Juniwert seit mehr als 20 Jahren. Die DLRG rief dazu auf, Gefahren am Wasser nicht zu unterschätzen. Vor allem Jungen und Männer sollten die eigenen Fähigkeiten realistisch einschätzen und auf riskante Aktionen verzichten. Mehr als 90% der Todesopfer im Juni seien männlich gewesen. Bei der Fußball-WM haben es Argentinien und England ins Halbfinale geschafft. Die beiden Mannschaften treffen dort aufeinander. Argentinien besiegte im Viertelfinale die Schweiz mit 3:1 nach Verlängerung. Zuvor hatte sich England gegen Norwegen mit 2:1 nach Verlängerung durchgesetzt. Das zweite Halbfinale bestreiten Frankreich und Spanien. Die Aufhebung der Sperre des US-Nationalspielers Folarin Balogun bei der Fußball-WM sorgt weiter für Diskussionen. Der Jurist Hans-Joachim Eckert forderte im MDR, dass die Ethikkommission des Weltfußballverbands den Fall untersucht. Das Gremium müsse prüfen, ob FIFA-Präsident Gianni Infantino die Rücknahme der Strafe aktiv angeregt habe. Zuvor hatte US-Präsident Donald Trump eingeräumt, Infantino persönlich angerufen und eine Überprüfung der roten Karte verlangt zu haben. Balogun war nach einem Foul vom Platz gestellt worden. Die FIFA hatte die automatische Sperre jedoch überraschend zur Bewährung ausgesetzt. Das waren die Nachrichten.
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1: Um 9 Uhr mit Mirko Jugelt. VW-Chef Oliver Blume will Werksschließungen in Deutschland vermeiden. Er sagte der Bild am Sonntag, es gebe intelligentere Lösungen, als Fabriken dicht zu machen. Stattdessen setze er auf weitere Einsparungen an den Standorten. Medienberichten zufolge gelten die Werke in Zwickau, Hannover, Emden und Neckarsulm als gefährdet. Dort arbeiten rund 40.000 Beschäftigte. Nach Beratungen des Volkswagen-Aufsichtsrats Mitte der Woche hatte Blume erklärt, man werde Überkapazitäten abbauen und die Modellpalette um bis zu 50% reduzieren. Die USA haben in der Nacht rund 140 Ziele im Iran angegriffen. Das US-Militär sprach von einem Vergeltungsschlag. Zuvor hatten die iranischen Revolutionsgarden in der Straße von Hormuz ein Containerschiff beschossen. Später griffen sie ein weiteres Schiff an und erklärten die Meerenge für gesperrt. Außerdem attackierte der Iran Ziele in mehreren mit den USA verbündeten Golfstaaten. In Bahrain, Katar, Kuwait und den Vereinigten Arabischen Emiraten wurde Raketenalarm ausgelöst. Im vergangenen Monat sind bundesweit mindestens 99 Menschen ertrunken. Wie die Deutsche Lebensrettungsgesellschaft mitteilte, war das der höchste Juniwert seit mehr als 20 Jahren. Die DLRG rief dazu auf, Gefahren am Wasser nicht zu unterschätzen. Vor allem Jungen und Männer sollten die eigenen Fähigkeiten realistisch einschätzen und auf riskante Aktionen verzichten. Mehr als 90% der Todesopfer im Juni seien männlich gewesen. Die Kassenärztliche Vereinigung Thüringen will an ihren Förderprogrammen für junge Mediziner festhalten, trotz Sparzwangs durch die Gesundheitsreform. Das teilte die Vorsitzende Annette Rommel dem MDR mit. Demnach soll es auch künftig finanzielle Anreize geben, damit Praxen auf dem Land eröffnet werden. Laut der Kassenärztlichen Vereinigung ist der Anteil jüngerer Hausärzte in den vergangenen 10 Jahren deutlich gestiegen. Dennoch würden aktuell rund 100 Hausärzte gesucht. Bei der Fußball-WM haben es Argentinien und England ins Halbfinale geschafft. Die beiden Mannschaften treffen dort aufeinander. Argentinien besiegte im Viertelfinale die Schweiz mit 3:1 nach Verlängerung. Zuvor hatte sich England gegen Norwegen mit 2:1 nach Verlängerung durchgesetzt. Das zweite Halbfinale bestreiten Frankreich und Spanien. Das waren die Nachrichten.
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2: Und ich wünsche Ihnen einen schönen Sonntagvormittag. Hier kommt André Stade.

0: Ach, das ist doch richtig gemütlich. So kommt man doch ganz entspannt in den Sonntag. Ich wünsche Ihnen einen schönen Start in den Vormittag und wir schauen aufs Kalenderblatt. Heute ist ja der 12. Juli. Namenstag haben heute Antonio, Henriette und Siegbert. Und das war der Siegbert von Disentis. Er wirkte um 700 als Glaubensbote in der Schweiz. Die Jahrestage für den 12. Juli sind: heute ist der Wackelpudding-Tag. Na, das wäre doch was zum Mittag. Dann ist heute Tag der Papiertüte und heute ist Tag der Einfachheit. Und wie sagte mal Leonardo da Vinci, Einfachheit ist die höchste Stufe der Vollendung.
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1: Heute vor 64 Jahren gaben 5 junge Männer in einem kleinen Club in London ihr erstes Konzert. Der Eintritt kostete ein paar Schilling, das Publikum war überschaubar und vermutlich ahnte damals noch niemand, diese Musiker werden einmal die Rolling Stones, eine der erfolgreichsten Bands unserer Zeit. Ich finde solche Geschichten faszinierend, denn oft genug erkennen wir doch erst im Rückblick, wann etwas Großes begonnen hat. Im Moment selbst wirkt vieles unscheinbar. Da ist das erste Gespräch mit einem Menschen, der später ein enger Freund wird. Da ist ein neuer Arbeitsplatz, ein Umzug, eine Entscheidung, eine Begegnung. Ein Satz, den jemand sagt und der lange nachwirkt. Während wir mittendrin sind, sieht all das meist ganz gewöhnlich aus. Erst Jahre später merken wir manchmal, genau dort hat etwas begonnen, das mein Leben verändert hat. Wer weiß, möglicherweise gilt das auch für den heutigen Tag. Vielleicht wartet heute keine weltbewegende Erfahrung auf uns. Vielleicht wird dieser Sonntag ganz unspektakulär verlaufen. Und doch könnte sich daraus etwas entwickeln, dessen Bedeutung wir erst viel später erkennen. Jesus vergleicht das Reich Gottes einmal mit einem Senfkorn, also mit etwas sehr Kleinem und Unscheinbarem. Aber gerade daraus wächst am Ende etwas Großes. Darum lohnt es sich, auch den kleinen Anfängen Aufmerksamkeit zu schenken, denn wir wissen nie, was Gott daraus einmal entstehen lässt. Christian Kobert, Haldensleben.
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0: 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Das war einer der großen Erfolge von Daisy Dore.
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0: Ja, und ich habe jetzt die Flippers für Sie mit Isabella. Einen schönen Sonntagvormittag.

0: Und zu Gast in der MDR Schlagerwelt ist eine Schlagerlady, ich sag mal aus dem Norden. Rosa Weiß ist bei uns zu Gast. Hallo und herzlich willkommen.
1: Hallo Andreas.
0: Viele werden sich fragen, Rosa Weiß, ist das eigentlich ein Künstlername?
1: Tatsächlich ist das mein Künstlername, aber es ist die Übersetzung meines Namens.
0: Aha, jetzt sind wir alle neugierig und werden jetzt nachschlagen. Was heißt Rosa übersetzt? Kommt das aus dem Englischen oder aus dem Spanischen oder Französischen? Wo kommt's her?
1: Ich würde mal sagen, lasst euch überraschen.
0: Okay, Rosa, es ist Sonntagvormittag. Du bist am Wochenende ein Frühaufsteher oder du mit deinem Mann doch eher der Langschläfer?
1: Also auf jeden Fall bin ich Frühaufsteherin.
0: Das heißt, Uhrzeit 7, 8, 9, 10?
1: 6:30, das ist so meine Zeit.
0: Am Sonntagmorgen?
1: Okay. Ist das schlimm?
0: Nein, ich wundere mich nur, weil du bist ja unterwegs als Sängerin und da hat man natürlich auch Auftritte und der Sonntag ist ja dann meistens die Zeit, wo man ausschlafen kann und du bist dann trotzdem um 6:30 am Start.
1: Ja, ich glaube, es ist meine innere Uhr, die mich aufweckt. Ich finde, Morgenstund hat Gold im Mund. Ich mag es einfach, wenn die Sonne aufgeht, wenn ich etwas Ruhe habe, meinen Kaffee genießen kann.
0: Also dein Mann macht keinen Kaffee und servierten die ans Bett?
1: Also tatsächlich macht mein Mann den Kaffee und bringt ihn mir wirklich ans Bett. Süß. Mein Mann ist total süß. Der hat so eine Barista-Maschine gekauft und hat sich da wirklich eingelesen und verwöhnt mich dann auch sonntags morgens. Aber ich mache auch gerne das Frühstück und wir machen das auch meistens zusammen. Aber ich verwöhne ihn auch sehr gerne.
0: Wie sieht denn so euer weiterer Tagesablauf aus?
1: Also wir machen ein schönes Frühstück, je nachdem, wir essen so gegen 8. Es kommt immer drauf an, je nachdem, was ich für Termine habe oder welche Termine ich habe. Genau, dann machen wir uns ein schönes mediterranes Frühstück und überlegen, was wir machen wollen. Wenn es regnet, machen wir vielleicht etwas im Indoor-Bereich und wenn ja gutes Wetter ist wie heute, fahren wir mal vielleicht ans Meer.
0: Schön.
1: Oder flanieren durch irgendeine schöne Stadt.
0: Ist dein Mann eigentlich auch künstlerisch unterwegs?
1: Nein, der ist im Technikbereich unterwegs, der Softwareentwickler, genau.
0: Mhm. Aber wo habt ihr euch kennengelernt?
1: In Hannover tatsächlich.
0: Okay.
1: Ja, und wir sind auch sehr lange zusammen, haben überall gelebt, kann man schon fast sagen, fast überall, ja.
0: Du hast deinem Mann ein sehr, sehr persönliches Lied gewidmet. Du schläfst neben mir ein. Das ist schon eine Liebeserklärung, oder?
1: Auf jeden Fall. Also mein Mann ist tatsächlich auch die Inspiration für fast all meine Lieder. Und Du stehst neben mir ein zeigt eigentlich die Herausforderungen des Lebens, die man in einer langjährigen Beziehung gemeinsam meistert. Und das finde ich ist so wichtig, weil in dieser Zeit, die so schnelllebig ist, vergessen Menschen, dass langjährige Beziehungen sehr wichtig sind und ja auch einem einen starken Halt im Leben geben können.
0: Und dann hören wir uns mal diese romantische Liebeserklärung an.

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1: Um 10 Uhr mit Mirko Jugelt. Der Deutsche Feuerwehrverband fordert angesichts der steigenden Waldbrandgefahr mehr Spezialfahrzeuge. Präsident Karl-Heinz Banse sagte, auch bei der Brandbekämpfung aus der Luft gebe es Nachholbedarf. Allerdings habe sich die Situation etwas verbessert. Unter anderem habe der Landkreis Harz ein Löschflugzeug gemietet. Der Deutsche Wetterdienst erwartet heute in mehreren Regionen in Brandenburg und Baden-Württemberg die höchste Waldbrandwarnstufe. In Mitteldeutschland gilt in vielen Gebieten die zweithöchste Warnstufe. Betroffen sind große Teile Sachsen-Anhalts, der Norden Sachsens und die Regionen Jena, Hartern und Schwarzburg in Thüringen. VW-Chef Oliver Blume will Werksschließungen in Deutschland vermeiden. Er sagte der Bild am Sonntag, es gebe intelligentere Lösungen, als Fabriken dicht zu machen. Stattdessen setze er auf weitere Einsparungen an den Standorten. Medienberichten zufolge gelten die Werke in Zwickau, Hannover, Emden und Neckarsulm als gefährdet. Dort arbeiten rund 40.000 Beschäftigte. Nach Beratungen des Volkswagen-Aufsichtsrats Mitte der Woche hatte Blume erklärt, man werde Überkapazitäten abbauen und die Modellpalette um bis zu 50% reduzieren. Die USA haben in der Nacht rund 140 Ziele im Iran angegriffen. Das US-Militär sprach von einem Vergeltungsschlag. Zuvor hatten die iranischen Revolutionsgarden in der Straße von Hormuz ein Containerschiff beschossen. Später griffen sie ein weiteres Schiff an und erklärten die Meerenge für gesperrt. Außerdem attackierte der Iran Ziele in mehreren mit den USA verbündeten Golfstaaten. In Bahrain, Katar, Kuwait und den Vereinigten Arabischen Emiraten wurde Raketenalarm ausgelöst. Die Kassenärztliche Vereinigung Thüringen will an ihren Förderprogrammen für junge Mediziner festhalten, trotz Sparzwangs durch die Gesundheitsreform. Das teilte die Vorsitzende Annette Rommel dem MDR mit. Demnach soll es auch künftig finanzielle Anreize geben, damit Praxen auf dem Land eröffnet werden. Laut der Kassenärztlichen Vereinigung ist der Anteil jüngerer Hausärzte in den vergangenen 10 Jahren deutlich gestiegen. Dennoch würden aktuell rund 100 Hausärzte gesucht. Bei der Fußball-WM haben es Argentinien und England ins Halbfinale geschafft. Die beiden Mannschaften treffen dort aufeinander. Argentinien besiegte im Viertelfinale die Schweiz mit 3:1 nach Verlängerung. Zuvor hatte sich England gegen Norwegen mit 2:1 nach Verlängerung durchgesetzt. Das zweite Halbfinale bestreiten Frankreich und Spanien. Das waren die Nachrichten.
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2: Ja, und in dieser halben Stunde ist noch Rosa Weiß bei uns zu Gast. Aber jetzt geht's erstmal auf den Laufsteg.

0: Die Schlagerlady aus dem Norden, Rosa Weiß, zu Gast in der MDR Schlagerwelt. Sag mal, Rosa, kommst du eigentlich aus einer musikalischen Familie?
1: Ja, tatsächlich ja. Mhm. Ja, mein Vater spielt Gitarre, meine Schwester spielt Gitarre, mein Bruder spielt Gitarre und wir singen auch alle. Auf jeden Fall komme ich aus einer musikalischen Familie.
0: Und das hat dich dann auch selber so inspiriert zu sagen, ich will jetzt Sängerin werden?
1: Tatsächlich nicht. Ich glaube, es ist einfach so ein Gefühl. Ich habe ja nie gedacht, ich werde jetzt Sängerin, sondern ich habe es einfach gemacht. Das war meine Leidenschaft und wir musizieren alle gerne und 2020 war das genau. Bin ich ja in diese Musikwelt eingetreten, könnte man so sagen, und habe auch mein eigenes Label gegründet und seitdem veröffentliche ich regelmäßig Musik.
0: Ich könnte mir vorstellen, du hast, wie viele, viele andere Stars übrigens auch, von deinen Eltern gehört. So, meine liebe Rosa, bevor es weitergeht mit der Musik, da lernst du mal was Ordentliches. Wie war es bei dir?
1: Das mussten meine Eltern mir tatsächlich auch nie sagen. Mhm. Ich brauche sowohl die geistige Bildung als auch die musikalische Bildung. Also ich habe ja Geisteswissenschaften studiert und ich habe einfach diesen inneren Antrieb in mir, immer wieder etwas Neues zu lernen und mich weiterzuentwickeln.
0: Du hast Philosophie studiert und hast dann auch noch promoviert. Was bewegt einen dann zu sagen, das lasse ich alles hinter mir, ich schlage jetzt die Musikrichtung ein?
1: Also ich habe es ja nie hinter mir gelassen. Ich bin ja weiterhin auch im Bildungssektor tätig. Ich finde, meine Leidenschaft und ja, meine Gabe, die müssen sich ja nicht ausschließen, sondern die gehören ja irgendwie auch zusammen. Das macht ja mich aus. Im Endeffekt lebe ich jetzt meinen Traum, weil ich bin sowohl in der Bildung tätig, als auch in der musikalischen Welt und das macht mich glücklich.
0: Mhm. Wo können dich deine Fans live erleben oder die, die dich noch nie gehört haben? Wo bist du demnächst unterwegs?
1: Ja, ich war vor kurzem hatte ich tatsächlich meinen Debütauftritt in Albersdorf auf dem größten ja norddeutschen Pfingstvolksfest, könnte man sagen, und war der Voract von Vanessa Mai.
0: Toll.
1: Und jetzt demnächst wird es ein paar neue Auftritte geben, aber da sind wir noch in den Verhandlungen.
0: Ich habe jetzt eine aktuelle Single hier, An der Nordsee. Welche Eingebung hattest du eigentlich für diesen Song? Gut, du wohnst dort, das ist das eine, aber da muss man ja auch so eine Inspiration haben, so einen Kick. Wie kam es dazu?
1: Ich finde, die Nordsee hat ja etwas ganz Besonderes. Das Wattenmeer ist ja einzigartig. Als ich an der Nordsee war, da war ich tatsächlich in Meldorf, habe ich einfach diese Sehnsucht und auch diese Freiheit gespürt. Und genau dieses Flair wollte ich in meinem Song wiedergeben. Und ja, ich hoffe, dass das mir gelungen ist.
0: Wir werden es gleich hören. Dann, liebe Rosa, schön, dass du zu Gast warst bei uns in der MDR Schlagerwelt. Dir alles, alles Gute und viel Erfolg weiterhin. Und wenn du in der Gegend bist, komm einfach rein ins Studio.
1: Ja, vielen Dank, Andreas.
0: Danke dir, Rosa. Tschüss, mach's gut.

0: Vaya con Dios, das war der Rex. Rex Gildo am Sonntagvormittag.
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0: Ja, und hier kommen Cindy und Bert und bei denen heißt es...
2: Olé.

0: Ja, einen schönen Vormittag mit Ihrer MDR Schlagerwelt. Heute ist der 12. Juli und wenn Sie heute Geburtstag haben, dann herzlichen Glückwunsch von uns. Bei uns geht es jetzt um eine Monika Schmidt.
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0: Ja, und Sie kennen die Dame als Monika Herz. Heute, vor 75 Jahren, da wurde sie in Letschin geboren, in Brandenburg. Nach einer Lehre als Gebrauchsgrafikerin trat sie dem Volkskunstensemble des Eisenhüttenkombinats Ost bei und ab 1970 produzierte sie regelmäßig für den DDR-Rundfunk Schlager. Axel Bulthaupt mit einem Einblick in die Karriere von Monika Herz.
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3: Mit dem kleinen Vogel schaffte Monika Herz Anfang der 70er Jahre den Durchbruch in der DDR. Das Lied machte sie quasi über Nacht zum Schlagerstar. Zahlreiche weitere erfolgreiche Titel folgten. Es gab kaum eine Fernsehsendung des DFF, in der sie nicht auftrat.

Fortan ging sie ganz in ihrer Mutterrolle auf und widmete sich ihrem Sohn David. Heute ein erwachsener junger Mann, der scheint übrigens das musikalische Talent seiner bekannten Mutter geerbt zu haben. Wen wundert es also, dass die beiden gemeinsam auf die Bühne zurückgekehrt sind?

0: Ja, und Monika feiert heute ihren 75. Geburtstag und wir schicken Geburtstagsgrüße nach Schöneiche mit einem ihrer großen Erfolge. Kleiner Vogel.
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1: Um 11 Uhr mit Frank Thomas. Der Deutsche Feuerwehrverband fordert angesichts der steigenden Waldbrandgefahr mehr Spezialfahrzeuge. Präsident Karl-Heinz Banse sagte, auch bei der Brandbekämpfung aus der Luft gebe es Nachholbedarf. Allerdings habe sich die Situation etwas verbessert. Unter anderem habe der Landkreis Harz ein Löschflugzeug gemietet. Der Deutsche Wetterdienst erwartet heute in mehreren Regionen in Brandenburg und Baden-Württemberg die höchste Waldbrandwarnstufe. In Mitteldeutschland gilt in vielen Gebieten die zweithöchste Warnstufe. Betroffen sind große Teile Sachsen-Anhalts, der Norden Sachsens und die Regionen Jena, Artern und Schwarzburg in Thüringen. Der Iran hat mehrere Staaten in der Nahostregion angegriffen. In Jordanien schlugen nach Armeeangaben 3 iranische Raketen ein, es sei niemand verletzt worden. Auch Bahrain, Katar, Kuwait und Oman meldeten iranische Drohnen- und Raketenangriffe. Die iranischen Revolutionsgarden beschossen außerdem Handelsschiffe in der Straße von Hormuz und erklärten die Meerenge für gesperrt. Das US-Militär attackierte nach eigenen Angaben 140 militärische Ziele im Iran. VW-Chef Oliver Blume will Werksschließungen in Deutschland vermeiden. Er sagte der Bild am Sonntag, es gebe intelligentere Lösungen, als Fabriken dicht zu machen. Stattdessen setzt er auf weitere Einsparungen an den Standorten. Medienberichten zufolge gelten die Werke in Zwickau, Hannover, Emden und Neckarsulm als gefährdet. Dort arbeiten rund 40.000 Beschäftigte. Nach Beratungen des Volkswagen-Aufsichtsrats Mitte der Woche hatte Blume erklärt, man werde Überkapazitäten abbauen und die Modellpalette um bis zu 50% reduzieren. Die Kassenärztliche Vereinigung Thüringen will an ihren Förderprogrammen für junge Mediziner festhalten, trotz Sparzwangs durch die Gesundheitsreform. Das teilte die Vorsitzende Annette Rommel dem MDR mit. Demnach soll es auch künftig finanzielle Anreize geben, damit Praxen auf dem Land eröffnet werden. Laut der Kassenärztlichen Vereinigung ist der Anteil jüngerer Hausärzte in den vergangenen 10 Jahren deutlich gestiegen. Dennoch würden aktuell rund 100 Hausärzte gesucht. In Deutschland verfügen inzwischen mehr als 23% der Haushalte über eine Klimaanlage. Vor einem Jahr waren es den Funke-Medien zufolge noch 18%. Knapp 25% der Haushalte planten, sich eine Klimaanlage anzuschaffen. Für mehr als die Hälfte aller Haushalte komme der Kauf einer Klimaanlage aber weiterhin nicht in Frage. Das waren die Nachrichten.
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2: Und ich wünsche Ihnen einen ganz entspannten Sonntagvormittag jetzt mit Howard Carpendale.

0: Das Sommerfeeling mit der wilden Laura. Laura Wilde in der MDR-Schlagerwelt. Ja, und wild war natürlich auch diese Woche. Mehr dazu im Wochenrückblick von und mit Thomas Becker.
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2: Es sieht wieder gut aus bezüglich unserer WM-Titelchancen. Donald hat gezeigt, wie es geht. Man muss nur die richtige Telefonnummer wählen und ganz, ganz lieb um Überprüfung bitten.
3: Yes, I asked for a review by FIFA.
2: Und das muss ja nicht gleich eine rote Karte sein. Es reicht auch schon ein aberkanntes Tor, das überprüft wird. Oder die gelbe Karte für Michael Ballack 2002, wegen der er im Finale gesperrt war gegen Brasilien. Da wird eben halt das Finale neu gespielt.
4: Mein Tipp ist, wir gewinnen gegen Brasilien 2-1.
2: Aber das geht eben erst, wenn wir für solche Telefonate endlich auch die richtigen Leute im Kanzleramt haben. Auch wenn die wegen früherer Anrufe schon mal ausgelacht wurden, wie die Alice wegen des Telefonats mit Elon.
5: Wir werden trotzdem die Herausforderung annehmen und das Notwendige tun, wenn die Wähler uns dann das Mandat geben.
2: Zum Beispiel das Mandat, endlich dieses Gendern abzuschaffen. Erinnern Sie sich noch, wie hässlich klug alle getan haben, als die Alice dem Elon erzählt hat, dass deutsche Kids nur Genderkram lernen und sonst nichts? Den Beweis dafür gab es jetzt in Erfurt.
6: Wir sind nach Erfurt gekommen, um Faschistinnen zu blockieren.
2: Das wurde hier tatsächlich korrekt gegendert, aber eben ohne auch nur die blasseste Ahnung zu haben von Presse- oder Verfassungsrecht.
6: Faschistinnen mit einem Presseausweis sind immer noch Faschistinnen. Ich glaube, ich weiß nicht, was sie nicht verstanden haben. Sie sind auf unseren Aktionen nicht willkommen. Sie können auch gerne jetzt gehen.
2: Oder fahren, auch mit der Bahn, wenn es denn geht. Aber da gibt es jetzt ganz was Tolles, dank KI. Unsere beliebten Zugausfälle und Verspätungen oder der Gleiswechsel, 5 vor Zug, all das steht jetzt an jeder Wand im Land, sagt die Bahnchefin.
7: Künftig sieht man den Gleiswechsel im Navigator bereits 2 Sekunden nach dem Erscheinen am Bahnsteiganzeiger.
2: Und wieso schon wieder später und wieso 2 Sekunden? Tja, das ist die Zeit, die Sie brauchen für einen flüchtigen Kuss auf die Wange, um einen traurigen Gestrandeten zu trösten. Damit wäre auf unseren Bahnsteigen die gleiche Liebe in der Luft, die der Donald jeden Tag nicht nur weltweit verbreitet, sondern auch fühlt. Und das sogar beim NATO-Gipfel in Ankara.
8: In seinem Schlussstatement kam der Satz vor, der mich persönlich etwas überrascht, aber auch sehr gefreut hat. There is a feeling of love in the air. Also das ist ein Schlusssatz, mit dem man, glaube ich, gut abschließen kann.
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0: war der Papa-Pinguin und die Dorte.
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0: Ja, und hier kommt einer, der kann vom Schwofen nicht genug kriegen. Franz Bauer.

0: Das war der Schlagertitan, das war Bernhard Brenk. Und es gibt Neuigkeiten aus der Welt des Schlagers.
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0: Die österreichischen Schwestern Sigrid und Marina besingen ja seit über 25 Jahren die Berge. Doch wie halten es die beiden Schwestern eigentlich miteinander aus? So lange als Geschwisterduo unterwegs sein zu dürfen, ist ja auch nicht immer einfach, oder?
2: Unter Geschwister, glaube ich, ist so, dass man sich sehr unverblümt das gleich sagt, was dem einen nicht passt. Und dann frisst man gar nicht so viel rein. Das heißt, es kann gar nicht so ein großer Stau entstehen.
0: Ja, 3,5 Jahre sind Sigrid und Marina altersmäßig auseinander. Für die beiden ist es ein Geschenk, als Geschwister gemeinsam auf der Bühne stehen zu dürfen.
3: Also wir können wirklich sagen, es ist ein Geschenk, als Geschwister gemeinsam zu arbeiten, gemeinsam Musik zu machen. Diese Leidenschaft, die wir eigentlich von klein auf schon gemeinsam entdeckt haben. Und es ist wirklich das Allerschönste, weil man weiß, es ist immer jemand von der Familie dabei. Ein Mensch, der einen blind versteht, der einem aufbaut, wenn es einem nicht so gut geht. Und ja, dass man gemeinsam Erfolge und auch nicht so schöne Momente teilen kann.
0: Ja, und hier habe ich die zwei mit ihrer aktuellen Single Wenn ich deinen Herzschlag spür. Und mehr über Sigrid und Marina auf unserer Internetseite ard-schlagerwelt.de.
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1: Um 12 Uhr mit Frank Thomas. Der Deutsche Feuerwehrverband fordert angesichts der steigenden Waldbrandgefahr mehr Spezialfahrzeuge. Präsident Karl-Heinz Banse sagte, auch bei der Brandbekämpfung aus der Luft gebe es Nachholbedarf. Allerdings habe sich die Situation etwas verbessert. Unter anderem habe der Landkreis Harz ein Löschflugzeug gemietet. Der Deutsche Wetterdienst erwartet heute in mehreren Regionen in Brandenburg und Baden-Württemberg die höchste Waldbrandwarnstufe. In Mitteldeutschland gilt in vielen Gebieten die zweithöchste Warnstufe. Betroffen sind große Teile Sachsen-Anhalts, der Norden Sachsens und die Regionen Jena, Artern und Schwarzburg in Thüringen. Der Iran hat mehrere Staaten in der Nahostregion angegriffen. In Jordanien schlugen nach Armeeangaben 3 iranische Raketen ein. Es sei niemand verletzt worden. Auch Bahrain, Katar, Kuwait und Oman meldeten iranische Drohnen- und Raketenangriffe. Die iranischen Revolutionsgarden beschossen außerdem Handelsschiffe in der Straße von Hormuz und erklärten die Meerenge für gesperrt. Das US-Militär attackierte nach eigenen Angaben 140 militärische Ziele im Iran. In der SPD gibt es vor allem in Ostdeutschland weiter Widerstand gegen die Rentenpläne der Bundesregierung. Sachsen-Anhalts Wissenschaftsminister Armin Willingmann kritisierte in den Funke-Zeitungen den Plan, die abschlagsfreie Rente nach 45 Beitragsjahren abzuschaffen. Der SPD-Spitzenkandidat für die Landtagswahl sagte, viele Menschen hätten jahrzehntelang gearbeitet und sich auf die Regelung verlassen. Zuvor hatte sich auch Mecklenburg-Vorpommerns Ministerpräsidentin Manuela Schwesig kritisch geäußert. Die Juraprofessorin Frauke Brosius-Gersdorf hat die Politik aufgefordert, die gescheiterte Verfassungsrichterwahl aufzuarbeiten. Sie sagte der Märkischen Allgemeinen, die Politisierung der Richterwahl dürfe sich nicht wiederholen. Kampagnen gegen ihre Person hätten die Demokratie wehrlos aussehen lassen. Brosius-Gersdorf war im vergangenen Jahr von der SPD für das Amt als Richterin am Bundesverfassungsgericht vorgeschlagen worden. Nach erheblichen Widerstand aus der Union hatte sie aber auf die Kandidatur verzichtet. In Deutschland verfügen inzwischen mehr als 23% der Haushalte über eine Klimaanlage. Vor einem Jahr waren es den Funke-Medien zufolge noch 18%. Knapp 25% der Haushalte planten, sich eine Klimaanlage anzuschaffen. Für mehr als die Hälfte aller Haushalte komme der Kauf einer Klimaanlage aber weiterhin nicht in Frage. Das waren die Nachrichten.
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2: Eine leckere, gemütliche und vor allem entspannte Mittagszeit wünsche ich Ihnen. Und wie immer gibt's die Musik von uns. Jetzt heißt es 1, 2, 3 mit der Katrin.

0: Das war Salvatore Adamo mit Kay Sara. So, und jetzt geht's um neue Briefmarken.
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0: Ja, und da geht es jetzt um Helene Fischer. Die feiert in diesem Jahr ihr 20-jähriges Bühnenjubiläum mit einer großen Tour. Und nun gibt es eine besondere Würdigung der Post bzw. DHL. Die bringen eine besondere Briefmarke auf den Markt. Christian von Stülpnagel hat sie sich angeguckt. Christian.
2: Die Briefmarken zeigen die Spielorte von Helene Fischers aktueller 360-Grad-Stadion-Tour, die Silhouette ihrer Tanzeinlagen oder die Namen ihrer größten Hits. Seit 2006 ist die Schlagersängerin fast durchgehend mit ihren Songs wie Atemlos, Herzbeben oder 0 auf 100 in den Charts vertreten. Mit mehr als 19 Millionen verkauften Tonträgern ist sie die erfolgreichste Sängerin in Deutschland. Mit ihrer jüngsten Single Heute Nacht hat sie erst kürzlich zum ersten Mal in ihrer Karriere als Solosängerin die Spitze der deutschen Singlecharts erobert. Helene Fischer bezeichnet die Briefmarkenauflage als große Ehre. Es freue sie, auf diese Weise Teil des Alltags vieler Leute zu sein. Von der DHL heißt es, dass man mit den Briefmarken eine Sängerin ehre, die für Erfolg, Leidenschaft und eine besondere Verbindung zum Publikum, aber auch für Bodenständigkeit stehe.
0: Ja, und mehr über Helene Fischer, über ihr 20-jähriges und ihre Tour auf unserer Internetseite.
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0: Das war Bata Ilic mit Geschichten, die das Leben schreibt. Sehnsucht nach einem, der Sehnsucht nicht kennt.
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0: Ja, und ich habe jetzt Musik aus Österreich für Sie. Hier kommt Petra Frey.

Das war Oliver Simon mit seiner Version von Jessie und das war ihre Sonntagsmittagszeit. Gleich nach eins erwartet sie Katharina Herz zum Sonntag mit Herz und ich wünsche Ihnen wie immer einen schönen Sonntagnachmittag und sage Tschüss, bye bye, ihr euer Andreas Kallwitz.

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1: Um 13 Uhr mit Frank Thomas. In Mitteldeutschland dauert die Bearbeitung eines Antrags auf Schwerbehinderung im Schnitt 6 Monate. Nach MDR-Recherchen sind das 3,5 Monate mehr als noch vor 5 Jahren. Sachsens Inklusionsbeauftragter Michael Welsch sagte, lange Wartezeiten gefährdeten die Teilhabe von Menschen mit Behinderungen. Der Allgemeine Behindertenverband in Sachsen-Anhalt kritisierte, die Betroffenen hätten finanzielle Nachteile etwa durch ausbleibendes Blindengeld. Auch der Schutz vor Jobverlust bleibe aus. Der Verband forderte schnellere Entscheidungen, mehr Digitalisierung und mehr medizinische Gutachter. Der Deutsche Feuerwehrverband fordert angesichts der steigenden Waldbrandgefahr mehr Spezialfahrzeuge. Präsident Karl-Heinz Banse sagte, auch bei der Brandbekämpfung aus der Luft gebe es Nachholbedarf. Allerdings habe sich die Situation etwas verbessert. Unter anderem habe der Landkreis Harz ein Löschflugzeug gemietet. Der Deutsche Wetterdienst erwartet heute in mehreren Regionen in Brandenburg und Baden-Württemberg die höchste Waldbrandwarnstufe. In Mitteldeutschland gilt in vielen Gebieten die zweithöchste Warnstufe. Betroffen sind große Teile Sachsen-Anhalts, der Norden Sachsens und die Regionen Jena, Artern und Schwarzburg in Thüringen. Der Iran hat mehrere Staaten in der Nahostregion angegriffen. In Jordanien schlugen nach Armeeangaben 3 iranische Raketen ein. Es sei niemand verletzt worden. Auch Bahrain, Katar, Kuwait und Oman meldeten iranische Drohnen- und Raketenangriffe. Die iranischen Revolutionsgarden beschossen außerdem Handelsschiffe in der Straße von Hormus und erklärten die Meerenge für gesperrt. Das US-Militär attackierte nach eigenen Angaben 140 militärische Ziele im Iran. In der SPD gibt es vor allem in Ostdeutschland weiter Widerstand gegen die Rentenpläne der Bundesregierung. Sachsen-Anhalts Wissenschaftsminister Armin Willingmann kritisierte in den Funke-Zeitungen den Plan, die abschlagsfreie Rente nach 45 Beitragsjahren abzuschaffen. Der SPD-Spitzenkandidat für die Landtagswahl sagte, viele Menschen hätten jahrzehntelang gearbeitet und sich auf die Regelung verlassen. Zuvor hatte sich auch Mecklenburg-Vorpommerns Ministerpräsidentin Manuela Schwesig kritisch geäußert. In Deutschland verfügen inzwischen mehr als 23% der Haushalte über eine Klimaanlage. Vor einem Jahr waren es den Funke-Medien zufolge noch 18%. Knapp 25% der Haushalte planten, sich eine Klimaanlage anzuschaffen. Für mehr als die Hälfte aller Haushalte komme der Kauf einer Klimaanlage aber weiterhin nicht in Frage. Das waren die Nachrichten.
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2: Es ist Sonntag, kurz nach 13 Uhr. Herzlich willkommen. Und was soll ich sagen? Ich glaube, es geht schon wieder los. So ist es. Hier ist der Kaiser.

Andrea Jürgens, stell dir vor und stellen Sie sich vor, es ist schon wieder eine ganze Woche vergangen seit unserer letzten Sonntagssendung und die Zeit verging doch wie im Flug. Aber schön, dass Sie auch heute mit dabei sind bei meinem Sonntag mit Herz. Wie war denn die letzte Woche für Sie? Stressig oder haben Sie vielleicht Urlaub und können die Freizeit genießen? Also bei mir war es eher ein bisschen stressig, weil auch ich im Sommer natürlich nochmal ein paar Tage Urlaub machen möchte und ich finde, diesen muss man sich immer erst verdienen. Also wenn ich mit den Urlaubsvorbereitungen fertig bin, ja, dann bin ich tatsächlich auch richtig urlaubsreif. Das kennen Sie vielleicht. Da ist noch so viel, was man erledigen will, sei es die Wäsche oder hier noch aufräumen, nochmal putzen, dass man, wenn man nach Hause kommt, nicht schon wieder mit Arbeit anfangen muss. Wenn man ein paar Tage nicht da ist, ist wirklich an viel zu denken. Also wenn Sie gerade die Koffer oder das Auto, den Wohnwagen oder das Wohnmobil packen für einen Urlaub, ich sag Ihnen, einfach mal kurz innehalten, durchatmen und dann mit frischen Kräften ran ans Werk. Sie werden mit einem hoffentlich fantastischen Urlaub und ein paar freien Tagen dann belohnt. Und ich belohne Sie jetzt auch, so wie wir es hier am besten können, mit Musik. Jetzt von zwei tollen Herren starten wir mit Olaf Berger und danach wartet André Stade auf uns.

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1: Meine persönliche Begegnung mit dem jetzt folgenden Künstler, die werde ich nie vergessen. Ich habe selten jemand erlebt, der so charmant und liebenswert zu seinen Kollegen war. Hier ist Chris Roberts, wenn du fühlst, was ich fühle.

0: Ja, wer braucht denn schon Paris, wenn er den Sonntag mit Herz haben kann? Und ich begleite Sie durch die nächsten Minuten mit einer tollen Künstlerin mit Herz. Veronika Fischer ist das heute. Sie ist eine der markantesten Stimmen der ehemaligen DDR-Musikgeschichte. Geboren wurde sie in Wölfis, ausgebildet an der Musikhochschule in Berlin. In den 1970er Jahren wurde sie mit ihrer Band Veronika Fischer und Band Schnell zu einem echten Publikumsliebling. Ihre besondere Mischung aus Rock, Jazz und Chanson hat sie unverwechselbar gemacht. Titel wie Auf der Wiese oder Dass ich eine Schneeflocke wär, sind bis heute echte Klassiker. Doch ihre Karriere verlief nicht immer geradlinig. Ende der 1970er Jahre zog sie in den Westen. Ein mutiger Schritt, der auch Einschnitte mit sich brachte. Trotzdem blieb sie musikalisch aktiv und vor allem authentisch. Bis heute steht Veronika Fischer für eine besondere künstlerische Eigenständigkeit und emotionale Tiefe. Und wenn man sich ihre Musik so anhört, bekommt man fast das Gefühl, da ist jemand, der die kleinen Dinge im Leben wirklich schätzt. Und da wir im Sommer sind, frage ich mal, ob sie wohl auch einen Garten hat. Vielleicht nicht klassisch mit Gartentor und Apfelbaum, aber wer weiß. Hier ist die Antwort.
1: Also ich habe, da ich in der Stadt lebe, einen Wintergarten. Ich wohne unterm Dachjoch hier und habe einen großen Balkon und viel Glas, was manchmal im Sommer auch sehr warm ist. Aber ich pflege meinen Balkon auch, und größerer, wie gesagt, fast eine Terrasse. Und ich liebe Pflanzen sehr. Ich liebe Koniferen. Und die sind relativ groß bei mir. Ich habe aber auch andere. Ich habe Lavendel dazwischen, ich habe Efeu dazwischen. Ein bisschen Englisch liebe ich's. Also ich mag so ein bisschen auch so künstliche Gärten oder diese Rosengärten, diese englischen Gärten, diese schweren, großen Rosen. Und dann habe ich noch einen großen Oleander, noch von meinem Vater. Ich hatte 3 Oleander und die habe ich alle so gepflegt, dass ich Bäume habe mittlerweile. Und die habe ich aber verteilt, weil ich kriege nur einen auf meinem Balkon.
0: Und genau dieses Bild passt wunderbar. Ein Balkon mit englischem Flair. Voller Pflanzen, ein bisschen Ruhe über den Dächern und vielleicht gibt es ja auch einen Blick in der Ferne auf einen Fluss. Von diesem Gefühl ist es dann gar nicht mehr weit zu einem ihrer schönsten Titel. Hier ist meine Künstlerin mit Herz, Veronika Fischer, mit ihrem Klavier im Fluss.

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1: Um 14 Uhr mit Frank Thomas. In Mitteldeutschland dauert die Bearbeitung eines Antrags auf Schwerbehinderung im Schnitt 6 Monate. Das belegen MDR-Recherchen. In Sachsen waren es demnach vor 5 Jahren noch 3,5 Monate weniger. Sachsens Inklusionsbeauftragter Michael Welsch sagte, lange Wartezeiten gefährdeten die Teilhabe von Menschen mit Behinderungen. Der Allgemeine Behindertenverband in Sachsen-Anhalt kritisierte, die Betroffenen hätten finanzielle Nachteile, etwa durch ausbleibendes Blindengeld. Auch der Schutz vor Jobverlust bleibe aus. Der Verband forderte schnellere Entscheidungen, mehr Digitalisierung und mehr medizinische Gutachter. Der Iran hat mehrere Staaten in der Nahostregion angegriffen. In Jordanien schlugen nach Armeeangaben 3 iranische Raketen ein. Es sei niemand verletzt worden. Auch Bahrain, Katar, Kuwait und Oman meldeten iranische Drohnen- und Raketenangriffe. Die iranischen Revolutionsgarden beschossen außerdem Handelsschiffe in der Straße von Hormus und erklärten die Meerenge für gesperrt. Das US-Militär attackierte nach eigenen Angaben 140 militärische Ziele im Iran. Sachsens Ministerpräsident Michael Kretschmer hat die Bundesregierung zu weitreicherenden Reformen aufgerufen. Der CDU-Politiker sagte der Welt, die Beschlüsse der Koalition seien nur erste Schritte in die richtige Richtung, nötig seien Entscheidungen für eine andere Energiepolitik, eine andere Klimaschutzpolitik und ein anderes Verhältnis von Bürger und Staat. Der SPD und den Gewerkschaften sei nicht klar, wie rasant die wirtschaftliche Talfahrt der Bundesrepublik voranschreite. Die Koalitionsfraktionen wollten sich zu der Kritik nicht äußern. SPD-Fraktionsgeschäftsführer Dirk Wiese sagte, Sommerlochdebatten überlasse man gerne der Opposition. Die Juraprofessorin Frauke Brosius-Gersdorf hat die Politik aufgefordert, die gescheiterte Verfassungsrichterwahl aufzuarbeiten. Sie sagte der Märkischen Allgemeinen, die Politisierung der Richterwahl dürfe sich nicht wiederholen. Kampagnen gegen ihre Person hätten die Demokratie wehrlos aussehen lassen. Brosius-Gersdorf war im vergangenen Jahr von der SPD für das Amt als Richterin am Bundesverfassungsgericht vorgeschlagen worden. Nach erheblichem Widerstand aus der Union hatte sie aber auf die Kandidatur verzichtet. In Deutschland verfügen inzwischen mehr als 23% der Haushalte über eine Klimaanlage. Vor einem Jahr waren es den Funke-Medien zufolge noch 18%. Knapp 25% der Haushalte planten, sich eine Klimaanlage anzuschaffen. Für mehr als die Hälfte aller Haushalte komme der Kauf einer Klimaanlage aber weiterhin nicht in Frage. Das waren die Nachrichten.
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2: Hinein in die 14-Uhr-Stunde mit einer musikalischen, charmanten Ambivalenz. Da gibt es nämlich wahre Lügen und das mit Christina Bach.

Von Patrick Lindner geht es zu meiner Künstlerin mit Herz, Veronika Fischer. Sie ist nicht nur eine große Stimme, sondern eben eine besondere Künstlerin. Was sie auszeichnet, ist ihre Authentizität. Sie hat nie versucht, sich Trends anzupassen, sondern ist immer ihren eigenen musikalischen Weg gegangen. Sehr menschlich auch. Eigentlich wollte die Sängerin 2025 mit einer großen Abschiedstournee noch einmal gemeinsam mit ihren Fans feiern. Doch daraus wurde nichts. Grund dafür sind gesundheitliche Probleme mit ihrer Stimme. In einem Interview sprach sie offen über Belastungen der Stimmbänder und Ödeme an den Stimmbandrändern. Live-Gesang sei dadurch unmöglich geworden. Besonders bewegend war ihre Botschaft an die Fans, denn in einem emotionalen Social-Media-Beitrag erklärte sie: "Ich wollte sehr gern mit euch und meinen wunderbaren Musikern und Kollegen die letzten großen Konzerte meines Lebens feiern, aber es ist mir nicht vergönnt." Worte, die viele ihrer langjährigen Wegbegleiter tief berührten. Ganz von der Bühne verabschieden möchte sich die 74-Jährige dennoch nicht. Statt klassischer Konzerte präsentiert sie nun ein neues Programm mit dem Titel Veronika Fischer – Woher, wohin? Dabei handelt es sich um eine persönliche Talkshow, moderiert von Kai Suttner, in deren Mittelpunkt Erinnerungen, Geschichten und Einblicke in ihr bewegtes Leben stehen. Veronika Fischer erzählt von ihrer Karriere, von ihren privaten Erfahrungen und den besonderen Momenten ihrer musikalischen Laufbahn. Und das ergänzt durch Bild- und Toneinspiele aus verschiedenen Jahrzehnten sowie auch Live-Mitschnitten, frühere Konzerte mit ihrer Band. Musik bleibt also weiterhin Teil des Programms, nur ihre eigene Stimme wird nicht mehr live zu hören sein. Aber wir hören sie immer gern bei uns, jetzt mit ihrem großen Erfolg auf der Wiese, meine Künstlerin mit Herz, Veronika Fischer.

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1: Und wir starten mit dem Satz, den jede Frau gerne hört. Du bist alles auf dieser Welt und das gleich von zwei Männern von Brunner und Brunner.

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Und heute geht es um einen echten Klassiker. Erinnerungen an Eis aus der Kindheit. Damals, als der Weg zur Eistruhe fast schon ein kleines Abenteuer war. Können Sie sich erinnern? Ein paar Münzen in der Hand und dann diese große Entscheidung, welches Eis wird es? War es das Spaghetti-Eis, das irgendwie immer ein bisschen nach Urlaub geschmeckt hat? Oder doch Bum Bum, ein Nocca oder doch das Cornetto oder Ed von Schleck mit Erdbeergeschmack? Und dann natürlich unvergessen das Softeis von der Eisdiele um die Ecke. Ach, was sind das für Erinnerungen? Frisch gezapft in die Waffel, oben diese perfekte Drehung und meist war es schneller geschmolzen, als man es essen konnte, aber immer ein Highlight. In Ilmenau war es der Siegfried, der an der Eiszapfsäule stand. Vielleicht erinnern Sie sich auch noch an Ihren Verkäufer. Also ich habe wirklich, wenn ich die Augen schließe, direkt ein Bild von ihm vor Augen. Und wenn dann Besuch kam oder die ganze Familie Lust hatte, wurde richtig gehandelt. Dann ging man los mit der guten großen Thermoflasche oder dem Thermogefäß und holte Eis für alle. Heute kaum vorstellbar, aber damals war das völlig normal. Es sind genau solche kleinen Momente, die diesen Geschmack von früher ausmachen. Süß, ein bisschen klebrig und vor allem voller Sommer. Ein schönes Stück Erinnerung, die wir uns da gerade ins Gedächtnis rufen. Und die Erinnerungen füllen wir jetzt weiter mit schönster Musik. Hier ist Playa Rouge für Sie.

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1: Um 15 Uhr mit Frank Thomas. In Mitteldeutschland dauert die Bearbeitung eines Antrags auf Anerkennung einer Schwerbehinderung im Schnitt 6 Monate. Das belegen MDR-Recherchen. In Sachsen waren es demnach vor 5 Jahren noch 3,5 Monate weniger. Sachsens Inklusionsbeauftragter Michael Welsch sagte, lange Wartezeiten gefährdeten die Teilhabe von Menschen mit Behinderungen. Der Allgemeine Behindertenverband in Sachsen-Anhalt kritisierte, die Betroffenen hätten finanzielle Nachteile etwa durch ausbleibendes Blindengeld. Auch der Schutz vor Jobverlust bleibe aus. Der Verband forderte schnellere Entscheidungen, mehr Digitalisierung und mehr medizinische Gutachter. In der SPD gibt es vor allem in Ostdeutschland weiter Widerstand gegen die Rentenpläne der Bundesregierung. Sachsen-Anhalts Wissenschaftsminister Armin Willingmann kritisierte in den Funke-Zeitungen den Plan, die abschlagsfreie Rente nach 45 Beitragsjahren abzuschaffen. Der SPD-Spitzenkandidat für die Landtagswahl sagte, viele Menschen hätten jahrzehntelang gearbeitet und sich auf die Regelung verlassen. Zuvor hatte sich auch Mecklenburg-Vorpommerns Ministerpräsidentin Manuela Schwesig kritisch geäußert. Die Juraprofessorin Frauke Brosius-Gersdorf hat die Politik aufgefordert, die gescheiterte Verfassungsrichterwahl aufzuarbeiten. Sie sagte der Märkischen Allgemeinen, die Politisierung der Richterwahl dürfe sich nicht wiederholen. Kampagnen gegen ihre Person hätten die Demokratie wehrlos aussehen lassen. Brosius-Gersdorf war im vergangenen Jahr von der SPD für das Amt als Richterin am Bundesverfassungsgericht vorgeschlagen worden. Nach erheblichem Widerstand aus der Union hatte sie aber auf die Kandidatur verzichtet. Bundesfamilienministerin Karin Prien will den staatlichen Unterhaltsvorschuss für Trennungskinder künftig nur noch bis Ende des 15. Lebensjahres zahlen und nicht mehr bis zur Volljährigkeit. Die CDU-Politikerin sagte, sie wolle dazu schnellstmöglich einen Gesetzentwurf vorlegen. Der Vorschuss habe sich zu einem der größten Kostenfaktoren für die Kommunen entwickelt. Den Vorschuss bekommen Alleinerziehende, wenn nach einer Trennung säumige Partner nicht zahlen. Katar hat die jüngsten iranischen Angriffe auf die Golfstaaten scharf verurteilt. Das Außenministerium in Doha sprach von einer gefährlichen Eskalation. Außerdem rief Katar alle Seeleute und Freizeitschiffe auf, ihre Fahrten vorübergehend einzustellen. Der Iran hatte zuvor in der Straße von Hormuz Handelsschiffe beschossen und die Meerenge für geschlossen erklärt. Außerdem wurden iranische Drohnen- und Raketenangriffe aus Jordanien und den Golfstaaten Bahrain, Kuwait, Katar und Oman gemeldet. Das US-Militär attackierte nach eigenen Angaben 140 militärische Ziele im Iran. Das waren die Nachrichten.
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2: Und mit einem bunten musikalischen Reigen von Katja Epstein über Janis Nikos zu Roger Whittaker.

Ein bisschen Aroma verleiht dieser Titel von Roger Whittaker meinem Sonntag mit Herz. Schön, dass Sie dabei sind. Und jetzt wird es besonders emotional mit dem heutigen Titel mit Herz. Ein Lied, das viele Menschen seit Jahrzehnten begleitet, habe ich mir da ausgesucht. Herzen haben keine Fenster. Ein Lied, das genau das beschreibt, was man oft im Alltag erlebt. Man sieht andere lachen, hört große Worte, Versprechen von Glück und doch weiß man nie wirklich, was in einem Menschen vorgeht. Denn Gefühle lassen sich nicht von außen erkennen. Ein Herz hat eben keine Fenster, durch die man einfach mal hineinschauen könnte. Wir hören, dass vieles, was nach Liebe aussieht, oft oberflächlich ist und dass das, was wirklich in einem Menschen vor sich geht, oft verborgen bleibt. Aber es geht auch um eine andere Seite, um echte Nähe, Vertrauen und der Titel handelt davon, dass sich diese eine Tür im Herzen öffnen lässt, wenn Menschen sich wirklich lieben. Elfie Graf hat diesen Titel in den 1970er Jahren mit ihrer ruhigen, warmen Stimme zu einem echten Klassiker gemacht. Sehr zurückgenommen, fast zart und gerade deshalb so berührend. Viele Jahre später hat sich mit passender Stimme auch Monika Martin diesem Lied angenommen. Sie hat den Song etwas moderner interpretiert, aber die Tiefe und die emotionale Botschaft bleiben erhalten. Vielleicht sogar noch ein bisschen intensiver. Und genau diese Version ist heute mein Song mit Herz, mit dem Gedanken, der uns alle verbindet. Man kann das Herz nicht einfach schließen. Wir haben es schließlich immer bei uns und es ist ein großer Teil von uns, der uns ausmacht. Und Zeit für diese Reise durch die Gefühle nehmen wir uns jetzt. Monika Martin und Herzen haben keine Fenster.

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1: Mit Sommerfrische und einem sommerlichen Titel auf in die nächste halbe Stunde und das mit Gabi Baginski. Danach dürfen Sie sich schon freuen auf Julio Iglesias.

Sie hören den Sonntag mit Herz. Und letzte Woche habe ich etwas ganz Erstaunliches gemeinsam mit meiner Nachbarin erfahren. Und plötzlich sagte sie so, da brat mir einer einen Storch. Und ich dachte, ja genau, so erstaunt bin ich jetzt auch. Und da dachte ich sofort an meine Sendung und daran aufzuklären und zu entdecken, woher diese Redewendung wohl kommt. Gesagt wird sie bis heute, wenn etwas völlig verblüffend ist oder es uns sprachlos macht. Doch warum gerade ein Storch? Vorab, ganz sicher weiß das niemand. Sprachwissenschaftler vermuten jedoch, dass der Storch früher als Glücks- und Heilvogel galt. Er brachte, so glaubte man, die Kinder, nistete auf den Dächern und stand unter besonderem Schutz. Einen solchen Vogel zu braten, wäre für die Menschen damals nahezu unvorstellbar gewesen. Eine weitere Erklärung führt zu den Speisegesetzen aus dem Alten Testament. Auch dort gehört der Storch zu den Tieren, die nicht gegessen werden dürfen. Ein gebratener Storch war also gleich doppelt absurd und genau deshalb zum perfekten Bild für etwas, das man kaum glauben kann. Dass die Redewendung schon sehr alt ist, zeigt auch ein Blick ins deutsche Wörterbuch der Brüder Grimm. Dort findet sich eine noch skurrilere Variante. Du kannst mir einen Storch braten, aber die Beine recht knusprig. Allein die Vorstellung dieser langen, dünnen Storchenbeine auf dem Teller bringt einen heute noch zum Schmunzeln. Und genau das ist das Geheimnis vieler alter Redewendungen. Sie erzählen keine nüchternen Fakten, sondern malen Bilder im Kopf. Je verrückter das Bild, desto besser bleibt es hängen. Oder anders gesagt, wenn heute etwas wirklich unglaublich ist, dann heißt es eben noch immer, da brat mir einer einen Storch.

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1: Um 16 Uhr mit Frank Thomas. Bundespräsident Frank-Walter Steinmeier hat die Reformen der Bundesregierung begrüßt. Er sagte im ZDF-Sommerinterview, es sei völlig unbestritten, dass etwas geschehen müsse. Deutschland habe mehrere Jahre ohne wirtschaftliches Wachstum hinter sich. Nun habe Schwarz-Rot die reine Defensive verlassen und sei ins Vorwärtsspiel gekommen. Der Bundestag hatte Einschnitte bei der Krankenversicherung beschlossen, um die Finanzlage zu stabilisieren. Geplant sind auch Änderungen bei Einkommenssteuer und Rente. Für Sachsens Ministerpräsident Michael Kretschmer gehen die Reformen nicht weit genug. Nötig sei auch eine andere Energie- und Klimaschutzpolitik. In Mitteldeutschland dauert die Bearbeitung eines Antrags auf Anerkennung einer Schwerbehinderung im Schnitt 6 Monate. Das belegen MDR-Recherchen. In Sachsen waren es demnach vor 5 Jahren noch 3,5 Monate weniger. Sachsens Inklusionsbeauftragter Michael Welsch sagte, lange Wartezeiten gefährdeten die Teilhabe von Menschen mit Behinderungen. Der Allgemeine Behindertenverband in Sachsen-Anhalt forderte schnellere Entscheidungen, mehr Digitalisierung und mehr medizinische Gutachter. Die Juraprofessorin Frauke Brosius-Gersdorf hat die Politik aufgefordert, die gescheiterte Verfassungsrichterwahl aufzuarbeiten. Sie sagte der Märkischen Allgemeinen, die Politisierung der Richterwahl dürfe sich nicht wiederholen. Kampagnen gegen ihre Person hätten die Demokratie wehrlos aussehen lassen. Brosius-Gersdorf war im vergangenen Jahr von der SPD für das Amt als Richterin am Bundesverfassungsgericht vorgeschlagen worden. Nach erheblichem Widerstand aus der Union hatte sie aber auf die Kandidatur verzichtet. Katar hat die jüngsten iranischen Angriffe auf die Golfstaaten scharf verurteilt. Das Außenministerium in Doha sprach von einer gefährlichen Eskalation. Außerdem rief Katar alle Seeleute und Freizeitschiffe auf, ihre Fahrten vorübergehend einzustellen. Der Iran hatte zuvor in der Straße von Hormus Handelsschiffe beschossen und die Meerenge für geschlossen erklärt. Außerdem wurden iranische Drohnen- und Raketenangriffe aus Jordanien und den Golfstaaten Bahrain, Kuwait, Katar und Oman gemeldet. Das US-Militär attackierte nach eigenen Angaben 140 militärische Ziele im Iran. Im sächsischen Löber haben Kinder beim Spielen 2 Granaten aus dem Ersten Weltkrieg gefunden. Wie die Polizei mitteilte, brachten die Kinder die Kriegswaffen mit nach Hause. Der Kampfmittelbeseitigungsdienst habe sie zur Vernichtung sichergestellt. Die Polizei warnte davor, gefundene Munition und ähnliche Gegenstände zu berühren. Das waren die Nachrichten.
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2: Und wir hören jetzt die Flippers, die eine Frau besingen mit dem wunderschönen Namen Malaika. Und Malaika bedeutet nichts Geringeres als Engel. Ein toller Song, der jetzt unsere Ohren verwöhnt.

Wenke Mühre mit einem Augenzwinkern hier beim Sonntag mit Herz. Und wir wandern jetzt durch unsere Heimat mit Herz. Und ich habe dann auch im Anschluss noch einen ganz besonderen Gruß. Wir sind im Sommer und da lege ich mein Augenmerk bei der Wanderung durch die Heimat mit Herz auf Seen, wo man sich auch mal abkühlen kann. In dieser Woche in Thüringen. Wenn die Temperaturen steigen, gibt es kaum etwas Schöneres als eine Abkühlung am Wasser. Und dafür muss man gar nicht weit fahren. Der Nordstrand Erfurt ist eines der beliebtesten Ausflugsziele der Region. Feiner Sand unter den Füßen, eine Liegewiese zum Entspannen und jede Menge Platz zum Schwimmen, Spielen oder einfach nur die Sonne genießen. Hier kommt echtes Urlaubsgefühl auf. Ob Familie mit Kindern, sportliche Schwimmer oder alle, die einfach mal die Seele baumeln lassen möchten. Am Nordstrand findet jeder sein Lieblingsplätzchen. Und wer den Badetag noch ein bisschen verlängern möchte, der kann natürlich den Ausflug ganz entspannt mit einem Abstecher in die Erfurter Altstadt verbinden. So wird aus einem Badetag ganz schnell ein kleiner Kurzurlaub und das mitten in Thüringen, der Nordstrand Erfurt und ein Bummel durch die Landeshauptstadt. Eine Kombination, die an warmen Sommertagen wohl kaum schöner sein könnte. Was jetzt noch schöner ist, ist ein lieber Gruß, den ich heute in meiner Sendung gern unbedingt unterbringen möchte, denn ich habe einen ganz tollen Brief ins MDR-Studio bekommen von Carla Karl, die heute im Kreise ihrer Familie ihren 90. Geburtstag feiert. Da gehen zunächst die liebsten Glückwünsche an Sie, liebe Frau Karl, denn Sie sind eine ganz besonders treue Hörerin meiner Sendung, wie Sie schreiben. Danke dafür. Ihnen alles Gute und vor allen Dingen Gesundheit und für das neue Lebensjahr oder Lebensjahrzehnt das Allerbeste. Und Sie wünschen sich auch einen Titel, einen Wunsch, den ich gern erfülle. Haben Sie eine schöne Feier im Kreise Ihrer Lieben. Und hier ist Ihr Wunsch zum 90. Geburtstag für Frau Karl, Nikita von Bernhard Brink. Einen wunderschönen Tag Ihnen.

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1: Ja, und hier wird's jetzt eine lange Nacht, aber das ist kein Problem, denn wir feiern gemeinsam mit Achim Petri.

0: Dumbledore, schau mal herein und wir schauen in unsere Rubrik.
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0: Heute wird ein Halbrunder gefeiert und wir gratulieren herzlich Monika Herz, meiner Namenspatronin. Sie feiert heute Geburtstag. Geboren wurde sie vor 75 Jahren als Monika Schmidt. Monika Herz, also ihr Künstlername. Sie wurde in Letschin geboren, in Brandenburg, begann ihre Karriere ganz bodenständig, ursprünglich als Gebrauchsgrafikerin. Doch die Musik ließ sie nicht los und so wurde sie Ende der 60er Jahre entdeckt und schaffte schon früh den Sprung ins Rampenlicht. Ab den frühen 70er Jahren ging es dann richtig los. Monika Herz wurde zu einer der erfolgreichsten Schlagersängerinnen der DDR. Sie war regelmäßig im Radio zu hören, veröffentlichte ihre ersten Singles und stand bald auch auf den großen Fernsehbühnen. Axel Bulthaupt mit einem kleinen Blick auf ihre Karriere.
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3: Mit dem kleinen Vogel schaffte Monika Herz Anfang der 70er Jahre den Durchbruch in der DDR. Das Lied machte sie quasi über Nacht zum Schlagerstar. Zahlreiche weitere erfolgreiche Titel folgten. Es gab kaum eine Fernsehsendung des DFF, in der sie nicht auftrat.

fortan ging sie ganz in ihrer Mutterrolle auf und widmete sich ihrem Sohn David. Heute ein erwachsener junger Mann, der scheint übrigens das musikalische Talent seiner bekannten Mutter geerbt zu haben. Wen wundert es also, dass die beiden gemeinsam auf die Bühne zurückgekehrt sind?

0: Und noch heute sieht man sie gemeinsam mit ihrem Sohn auf der Bühne stehen. Vermutlich singt er ihr auch heute ein Ständchen zum 75. Geburtstag. Ich sage alles, alles Liebe an Monika Herz.
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Unser heutiges Geburtstagskind, 75 Jahre, ist sie heute alt geworden, Monika Herz und Charlie Ade. Und für mich heißt es jetzt Katharina Ade. Das war er, der Sonntag mit Herz heute. Ich wünsche Ihnen noch einen schönen Restsonntag und freue mich schon, wenn wir uns in der nächsten Woche wieder hören. Immer wieder unser gemütliches Stell dich ein. Wöchentlich. Danke, dass Sie bei mir waren. Tschüss, Ihre Katharina Herz.

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1: Um 17 Uhr mit Alexander Terhorst. Bundespräsident Frank-Walter Steinmeier hat die Reformen der Bundesregierung begrüßt. Er sagte im ZDF-Sommerinterview, es sei völlig unbestritten, dass etwas geschehen müsse. Deutschland habe mehrere Jahre ohne wirtschaftliches Wachstum hinter sich. Nun habe Schwarz-Rot die reine Defensive verlassen und sei ins Vorwärtsspiel gekommen. Der Bundestag hatte Einschnitte bei der Krankenversicherung beschlossen, um die Finanzlage zu stabilisieren. Geplant sind auch Änderungen bei Einkommenssteuer und Rente. Für Sachsens Ministerpräsident Michael Kretschmer gehen die Reformen nicht weit genug. Nötig sei auch eine andere Energie- und Klimaschutzpolitik. In Mitteldeutschland dauert die Bearbeitung eines Antrags auf Anerkennung einer Schwerbehinderung im Schnitt 6 Monate. Das belegen MDR-Recherchen. In Sachsen waren es demnach vor 5 Jahren noch 3,5 Monate weniger. Sachsens Inklusionsbeauftragter Michael Welsch sagte, lange Wartezeiten gefährdeten die Teilhabe von Menschen mit Behinderungen. Der Allgemeine Behindertenverband in Sachsen-Anhalt fordert schnellere Entscheidungen, mehr Digitalisierung und mehr medizinische Gutachter. Bei einem israelischen Drohnenangriff sind im Gazastreifen 4 Menschen getötet worden. Die palästinensische Nachrichtenagentur Wafa meldete außerdem mehrere Verletzte. In der Stadt Gaza sei eine Metallwerkstatt getroffen worden. Eine Sprecherin der israelischen Armee sagte, man habe dort terroristische Infrastruktur ins Visier genommen. Die Angaben beider Seiten lassen sich derzeit nicht unabhängig überprüfen. Eigentlich gilt im Gazastreifen seit Oktober eine Waffenruhe, dennoch werden fast täglich neue Tote gemeldet. Katar hat die jüngsten iranischen Angriffe auf die Golfstaaten scharf verurteilt. Das Außenministerium in Doha sprach von einer gefährlichen Eskalation. Außerdem rief Katar alle Seeleute und Freizeitschiffe auf, ihre Fahrten vorübergehend einzustellen. Der Iran hatte zuvor in der Straße von Hormuz Handelsschiffe beschossen und die Meerenge für geschlossen erklärt. Außerdem wurden iranische Drohnen- und Raketenangriffe aus Jordanien und den Golfstaaten Bahrain, Kuwait, Katar und Oman gemeldet. Das US-Militär attackierte nach eigenen Angaben 140 militärische Ziele im Iran. Im sächsischen Löbau haben Kinder beim Spielen 2 Granaten aus dem Ersten Weltkrieg gefunden. Wie die Polizei mitteilte, brachten die Kinder die Kriegswaffen mit nach Hause. Der Kampfmittelbeseitigungsdienst habe sie zur Vernichtung sichergestellt. Die Polizei warnte, gefundene Munition und ähnliche Gegenstände zu berühren. Das waren die Nachrichten.
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1: Um 18 Uhr mit Alexander Terhorst. Die Grünen haben die geplante Kürzung beim Unterhaltszuschuss für Alleinerziehende scharf kritisiert. Grünen-Fraktionschefin Britta Hasselmann sagte, ständig werde man mit neuen Kürzungsvorhaben der Regierung konfrontiert. Es treffe immer die gleichen Alleinerziehende, Familien und Kinder. Für verbilligte Flugtickets, Mütterrente und Gastrosteuerentlastung sei aber Geld da. Auch das Kinderhilfswerk warf der Regierung vor, bei denen zu kürzen, die eh schon wenig haben. Alleinerziehende erhalten Unterhaltsvorschuss, wenn der andere Elternteil nicht zahlt. Bundesfamilienministerin Karin Prien will, dass die Leistung nur noch bis zum 15. Geburtstag des Kindes gezahlt wird und nicht mehr bis zur Volljährigkeit. Bundespräsident Frank-Walter Steinmeier hat die Reformen der Bundesregierung begrüßt. Er sagte im ZDF-Sommerinterview, es sei völlig unbestritten, dass etwas geschehen müsse. Deutschland habe mehrere Jahre ohne wirtschaftliches Wachstum hinter sich. Nun habe Schwarz-Rot die reine Defensive verlassen und sei ins Vorwärtsspiel gekommen. Der Bundestag hatte Einschnitte bei der Krankenversicherung beschlossen, um die Finanzlage zu stabilisieren. Geplant sind auch Änderungen bei Einkommenssteuer und Rente. Katar hat die jüngsten iranischen Angriffe auf die Golfstaaten scharf verurteilt. Das Außenministerium in Doha sprach von einer gefährlichen Eskalation. Außerdem rief Katar alle Seeleute und Freizeitschiffer auf, ihre Fahrten vorübergehend einzustellen. Der Iran hatte zuvor in der Straße von Hormuz Handelsschiffe beschossen und die Meerenge für geschlossen erklärt. Außerdem wurden iranische Drohnen und Raketenangriffe aus Jordanien und den Golfstaaten Bahrain, Kuwait, Katar und Oman gemeldet. Das US-Militär attackierte nach eigenen Angaben 140 militärische Ziele im Iran. Im sächsischen Löbau haben Kinder beim Spielen zwei Granaten aus dem Ersten Weltkrieg gefunden. Wie die Polizei mitteilte, brachten die Kinder die Kriegswaffen mit nach Hause. Der Kampfmittelbeseitigungsdienst habe sie zur Vernichtung sichergestellt. Die Polizei warnte, gefundene Munition und ähnliche Gegenstände zu berühren. Der Niederländer Mathieu van der Poel hat die 9. Etappe der Tour de France gewonnen. Er setzte sich nach 154,6 Kilometern vor dem Norweger Tobias Johannessen und dem Briten Tom Pidcock durch. Die Etappe war wegen der Hitze um rund 30 Kilometer verkürzt worden. Das gelbe Trikot trägt weiter Tadej Pogacar aus Slowenien. Das waren die Nachrichten.
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1: Um 19 Uhr mit Alexander Terhorst. Die Grünen haben die geplante Kürzung beim Unterhaltsvorschuss für Alleinerziehende scharf kritisiert. Grünen-Fraktionschefin Britta Hasselmann sagte, ständig werde man mit neuen Kürzungsvorhaben der Regierung konfrontiert. Es treffe immer die gleichen Alleinerziehende, Familien und Kinder. Für verbilligte

0: Flugtickets, Mütterrente und Gastrosteuerentlastung sei aber Geld da. Auch das Kinderhilfswerk warf der Regierung vor, bei denen zu kürzen, die eh schon wenig haben. Alleinerziehende erhalten Unterhaltsvorschuss, wenn der andere Elternteil nicht zahlt. Bundesfamilienministerin Karin Prien will, dass die Leistung nur noch bis zum Abschluss des 15. Lebensjahres gezahlt wird und nicht mehr bis zur Volljährigkeit des Kindes. Bundespräsident Frank-Walter Steinmeier hat die Reformen der Bundesregierung begrüßt. Er sagte im ZDF-Sommerinterview, es sei völlig unbestritten, dass etwas geschehen müsse. Deutschland habe mehrere Jahre ohne wirtschaftliches Wachstum hinter sich. Nun habe Schwarz-Rot die reine Defensive verlassen und sei ins Vorwärtsspiel gekommen. Der Bundestag hatte Einschnitte bei der Krankenversicherung beschlossen. Geplant sind auch Änderungen bei Einkommenssteuer und Rente. Bei einem israelischen Drohnenangriff sind im Gazastreifen 4 Menschen getötet worden. Die palästinensische Nachrichtenagentur Wafa meldet außerdem mehrere Verletzte. In der Stadt Gaza sei eine Metallwerkstatt getroffen worden. Eine Sprecherin der israelischen Armee sagte, man habe dort terroristische Infrastruktur ins Visier genommen. Die Angaben beider Seiten lassen sich derzeit nicht unabhängig prüfen. Eigentlich gilt im Gazastreifen seit Oktober eine Waffenruhe. Im sächsischen Löbau haben Kinder beim Spielen 2 Granaten aus dem Ersten Weltkrieg gefunden. Wie die Polizei mitteilt, brachten die Kinder die Kriegswaffen mit nach Hause. Der Kampfmittelbeseitigungsdienst habe sie dann zur Vernichtung sichergestellt. Die Polizei warnte davor, gefundene Munition und ähnliche Gegenstände zu berühren. Der Niederländer Mathieu van der Poel hat die 9. Etappe der Tour de France gewonnen. Er setzte sich nach 154,6 Kilometern vor dem Norweger Tobias Johannessen und dem Briten Tom Pidcock durch. Die Etappe war wegen Hitze um rund 30 Kilometer verkürzt worden. Das gelbe Trikot trägt weiter Tadej Pogacar aus Slowenien. Das waren die Nachrichten.
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1: Um 20 Uhr mit Alexander Terhorst. Die Grünen haben die geplante Kürzung beim Unterhaltsvorschuss für Alleinerziehende scharf kritisiert. Grünen-Fraktionschefin Britta Hasselmann sagte, ständig werde man mit neuen Kürzungsvorhaben der Regierung konfrontiert. Es treffe immer die gleichen Alleinerziehende, Familien und Kinder. Für verbilligte Flugtickets, Mütterrente und Gastrosteuerentlastung sei aber Geld da. Auch das Kinderhilfswerk warf der Regierung vor, bei denen zu kürzen, die eh schon wenig haben. Alleinerziehende erhalten Unterhaltsvorschuss, wenn der andere Elternteil nicht zahlt. Bundesfamilienministerin Karin Prien will, dass die Leistung nur noch bis zum Abschluss des 15. Lebensjahres gezahlt wird und nicht wie bisher bis zur Volljährigkeit. Bundespräsident Frank-Walter Steinmeier hat die Reformen der Bundesregierung begrüßt. Er sagte im ZDF-Sommer-Interview, es sei völlig unbestritten, dass etwas geschehen müsse. Deutschland habe mehrere Jahre ohne wirtschaftliches Wachstum hinter sich. Nun habe Schwarz-Rot die reine Defensive verlassen und sei ins Vorwärtsspiel gekommen.

0: Der Bundestag hatte Einschnitte bei der Krankenversicherung beschlossen. Geplant sind auch Änderungen bei der Einkommenssteuer und der Rente. Bei einem israelischen Drohnenangriff sind im Gazastreifen 4 Menschen getötet worden. Die palästinensische Nachrichtenagentur Wafa meldete auch mehrere Verletzte. In der Stadt Gaza sei eine Metallwerkstatt getroffen worden. Eine Sprecherin der israelischen Armee sagte, man habe dort terroristische Infrastruktur ins Visier genommen. Die Angaben beider Seiten lassen sich derzeit nicht unabhängig überprüfen. Eigentlich gilt im Gazastreifen seit Oktober eine Waffenruhe. Im sächsischen Löbau haben Kinder beim Spielen 2 Granaten aus dem Ersten Weltkrieg gefunden. Wie die Polizei mitteilte, brachten die Kinder die Kriegswaffen mit nach Hause. Der Kampfmittelbeseitigungsdienst habe sie dann zur Vernichtung sichergestellt. Die Polizei warnte, gefundene Munition und ähnliche Gegenstände zu berühren. Der Niederländer Mathieu van der Poel hat die 9. Etappe der Tour de France gewonnen. Er setzte sich nach 154,6 Kilometern vor dem Norweger Tobias Johannessen und dem Briten Tom Pidcock durch. Die Etappe war wegen der Hitze um rund 30 Kilometer verkürzt worden. Das gelbe Trikot trägt weiter Tadej Pogacar aus Slowenien. Das waren die Nachrichten. Das Wetter. Heute Nacht oft klar, teilweise leicht bewölkt und trocken, örtlich Nebel. Tiefstwerte vom Main bis zur Mosel um 20, sonst 17 bis 12 Grad. Morgen im Nordwesten erst Nebel, dann einzelne Gewitter, meist trocken, sonst neben Sonne auch teilweise dichte Wolken. Die Höchstwerte 27 bis 32 Grad. Und auch am Dienstag Sonne und Wolken, auch einige Schauer und Gewitter. Die Zeit, es ist 20 Uhr und 3 Minuten.
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2: Hallo und ganz herzlich willkommen zu einer sommerlichen Ausgabe unserer ARD-Showbühne. Wir nehmen Sie heute mit auf eine große nostalgische Weltreise der Musikfilmschlager der 50er und 60er Jahre. In die Zeit der Wirtschaftswunderjahre, als in Kino- und Fernsehfilmen mit vielen Stars die große romantische Sehnsucht nach Sonne, Strand und unbeschwertem Urlaub geweckt wurde. Wir starten mit dem ultimativen Fernsehklassiker aus dem legendären Musikfilm Bonjour Catherine aus dem Jahr 1956. Hier ist das absolute Traumtrio Peter Alexander, Katharina Valente und ihr Bruder Silvio Francesco. Sie nehmen uns an die Hand und rufen uns zu, komm ein bisschen mit nach Italien.

Was für eine Liebeserklärung an die Stadt Rom, gesungen von Gerhard Wendland. Italien als Sehnsuchtsort und als Lieblingsreiseziel der Deutschen. Ein perfekter Start für unsere musikalische Weltreise mit Musikfilmschlagern. Neben den großen Urlauben fing das große Sommerglück oft erst ganz bescheiden vor der eigenen Haustür an. Wie zum Beispiel beim Ausflug an den Badesee. Unbeschwerte Sommerlaune brachte 1951 die kleine Cornelia Frohbös, die sich damals als fröhlicher Kinderstar mitten in die Herzen der Nation sang. Fortan begleitete sie das unbeschwerte Lebensgefühl der großen Kinokomödien jener Ära. Packen wir also die Badetasche, hier ist Conny mit ihrem unsterblichen Klassiker »Pack die Badehose ein«.

Pack die Badehose ein Erfrischungs-Evergreen. Egal ob Schwimmbad oder See, vor allem kühle, klare Alpenseen waren in den 1950er und 60er Jahren ein beliebtes Reiseziel. Eine Traumkulisse bietet das Salzkammergut. 1960 eroberte die Musikkomödie Im weißen Rössel die Kinos. In der Hauptrolle des charmanten Oberkellners Leopold brillierte der Publikumsliebling Peter Alexander, der übrigens vor zwei Wochen am 30. Juni 100 Jahre alt geworden wäre. Und hier ist er im Salzkammergut mit dem unvergessenen Titelsong Im weißen Rössel am Wolfgangsee.

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0: Na?
1: Sehen.
2: Beliebte und bekannte Musikfilmschlager gibt's heute in der ARD-Showbühne. Haben Sie mal gezählt, wie viele Urlaubsbilder Sie eigentlich auf Ihrem Smartphone haben? Oft reicht der Speicherplatz ja gar nicht aus. Heute zücken wir ja für jedes Nudelgericht und jeden Sonnenuntergang sofort das Handy. Aber Anfang der 1960er Jahre, da war das Fotografieren noch deutlich aufwendiger. Man hatte diese kleine Filmdose mit 24 oder 36 Bildern dabei. Und da musste jedes Motiv sitzen. Ja, da gab es keinen Löschen-Button, keinen Filter, sondern nur das gespannte Erwarten und die Erwartungen auf die Abzüge aus dem Fotolabor. Und genau dieses Phänomen wurde im Musikfilm »Heute gehen wir bummeln« aus dem Jahr 1961 ganz herrlich auf die Schippe genommen. Bill Ramsey besang den Fotowahn schon damals auf seine ganz eigene Art. Und jetzt bitte ich Sie, recht freundlich, mach ein Foto davon.

In der Zeit des Wirtschaftswunders zieht es die Menschen unaufhaltsam in den sonnigen Süden. Ein besonderer Ort stand damals für die romantischen Sehnsuchtsträume der Deutschen. Die italienische Insel Capri mit ihrer geheimnisvollen blauen Grotte. Und dazu gab es ein Lied, das diesen Ort und das Lebensgefühl wunderbar vermittelte. Die Capri-Fischer. Sie wurden damals in der samtweichen Version von Rudi Schurike Ende der 1940er Jahre zum Millionenhit.

Nachdem nun die rote Sonne von Capri im Meer versunken ist, reisen wir weiter in die mondänen Metropolen Europas. Frankreich war der Inbegriff für die große Mode und die pure Eleganz und Romantik. Bill Ramsey landete 1961 einen koketten Nummer-1-Hit, den er kurz darauf auch im Musik- und Kriminalfilm Café Oriental für die Kinogänger schmetterte. Holen wir uns das schicke französische Lebensgefühl direkt ins Radio. Hier ist Pigalle.

0: Das war Gus Backers mit Holiday in Saint-Tropez aus dem gleichnamigen Film. Und davor hörten wir Bill Ramsey mit Pigalle und waren dabei mitten in Paris. Und wir bleiben auch noch in der Stadt an der Seine, denn wenn man an den Glanz, die Eleganz und die spektakulären Tanzrevue-Filme jener Ära denkt, dann kommt man an zwei Namen nicht vorbei. Alice und Alan Kessler. Von 1954 bis 1960 tanzten sich die Kessler-Zwillinge allabendlich im weltberühmten Pariser Varieté-Theater Lido in die Herzen des internationalen Publikums. Im Sommer 1958 nahmen sie im Studio ihre allererste große Single auf. Es war ein Titel wie ein Maßanzug, der perfekten zweistimmigen Schlagergesang mit feurigen südamerikanischen Rhythmen verbindet. Hier sind zwei blonde Senioritas.
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Vom Pariser Revue-Zauber der Kessler-Zwillinge setzen wir unsere Musikfilmreise fort und erleben den griechischen Sommer mit seinem ganz eigenen Flair. 1960 feierte der Kinofilm Sonntags nie große Erfolge. Und da wurde eine Melodie 1960 so ein gigantischer Erfolg, dass sie gleich in mehreren Versionen die Hitparaden stürmte. Unsterblich gemacht hat dieses Lied die Hauptdarstellerin, die für ihre deutschen Fans dieses Lied mit einem sehr charmanten Akzent sang. Hier ist Melina Mercouri mit Ein Schiff wird

Melina Mercouri, ein Schiff wird kommen. Die ARD-Showbühne heute mit einer Filmschlager-Weltreise. Und dass es die Schlagertexte mit der Geografie im Urlaub manchmal nicht ganz so genau nahmen, solange es sich nur schön exotisch anhörte, beweist auch unser nächster Titel aus dem Jahr 1960. Damals sang der smarte Schweizer Entertainer Vico Torriani im Kinofilm O Sole Mio gut gelaunt davon, dass Kalkutta am Ganges liegt. Geografisch zwar eine kleine Fehlleitung, aber für die Tanzlaune ein absoluter Volltreffer.

Und wer es nun genau wissen will, Kalkutta liegt am Fluss Hooghly. Aber das klingt halt nicht so gut. Hawaii war lange Zeit das absolute Nonplusultra der Exotiksehnsucht. Heute bucht man mal eben schnell online einen Last-Minute-Flug. Aber 1959, da war diese Traumreise für die meisten Menschen nur im Kinosessel möglich. Da lockte dann der farbenfrohe Musikfilm Hula Hoop Conny die Massen vor die Leinwand. Die Teenagerin Conny Frohbüß spielte darin die Hauptrolle und sang zusammen mit den Hansen Girls einen Fernweh-Hit. Ein eisgekühlter Cocktail und dazu Conny mit Holiday in Honolulu.

Und weiter geht es in der ARD-Showbühne nach Nordamerika. Wenn es um feuriges Temperament und eine Weltklasse-Stimmung ging, führte kein Weg an ihr vorbei. Katharina Valente. Im Jahr 1957 spielte und sang sie sich durch die populäre Musikkomödie »Das einfache Mädchen«. Mit ihrem Temperament versprühte sie pure Lebensfreude und mexikanisches Flair. Katharina Valente und Tipi Tipi Tipso.

0: Die ARD-Showbühne funkt jetzt auf hoher See. Wir kommen zum unangefochtenen König der maritimen Sehnsucht, Freddy Quinn. Er war ein Kassenmagnet der 50er und 60er Jahre und lockte mit Klassikern wie Freddy und die Melodie der Nacht Millionen Menschen ins Kino. Und hier ist Freddy Quinn mit La Paloma.
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Von der Hohen See kommen wir zum Ausgangspunkt unserer Musikfilmreise zurück an die sonnigen Küsten Italiens. 1960 eroberte ein Ohrwurm die Kinoseele im gleichnamigen Musikfilm Marina. Rocco Granata trat darin auf und sang seine feurige Liebeserklärung an eine wunderschöne Italienerin. Und man kann so schön mitsingen bei Marina.

So, das war die ARD-Showbühne mit einer Weltreise der Musikfilmschlager der 50er und 60er Jahre. Wir haben fleißig Urlaubsfotos geschossen und sind von Italien über Paris, Griechenland und Kalkutta bis nach Hawaii gereist. Viele unvergessliche Musikperlen haben wieder einmal bewiesen, die Sehnsucht nach der Ferne, die gute Laune und die ganz große Kinoromantik, die altern nicht. Sie werden über die Jahrzehnte hinweg nur noch schöner. Wenn Sie diese Ausgabe voller herrlicher Urlaubserinnerungen noch einmal in aller Ruhe auf Balkonien, im Garten oder beim Entspannen nachhören möchten, kein Problem. Die Sendung gibt es wie gewohnt immer 7 Tage lang zum Nachhören auf brschlager.de/Showbühne. Ich danke Ihnen fürs Einschalten. Träumen Sie schön von Ihren eigenen Sehnsuchtsorten. Genießen Sie das Sommerleben. Und ich wünsche Ihnen nun noch einen wunderschönen, gemütlichen und entspannten Schlagerabend auf den Wellen von BR Schlager, MDR Schlagerwelt und NDR Schlager. Bleiben Sie gesund. Am Mikrofon für Sie war André Sultansade. Ganz zum Schluss noch ein bittersüßer Sanremo-Klassiker aus dem Jahr 1959, der im gleichnamigen Musikfilm für absolutes Herzklopfen gesorgt hat. Hier ist das große Finale unserer heutigen Sendung Ciao, ciao, Bambina in der Version von Katharina Valente.

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1: Um 21 Uhr mit Alexander Terhorst. Die Grünen haben die geplante Kürzung beim Unterhaltsvorschuss für Alleinerziehende scharf kritisiert. Grünen-Fraktionschefin Britta Hasselmann sagte, ständig werde man mit neuen Kürzungsvorhaben der Regierung konfrontiert. Es treffe immer die gleichen, Alleinerziehende, Familien und Kinder. Für verbilligte Flugtickets, Mütterrente und Gastrosteuerentlastung sei aber Geld da. Auch das Kinderhilfswerk warf der Regierung vor, bei denen zu kürzen, die eh schon wenig haben. Alleinerziehende hatten Unterhaltsvorschuss, wenn der andere Elternteil nicht zahlt. Bundesfamilienministerin Karin Prien will, dass die Leistung nur noch bis zum Abschluss des 15. Lebensjahres gezahlt wird und nicht wie bisher bis zur Volljährigkeit. Im Iran gibt es erneut Berichte über Explosionen. Die iranische Nachrichtenagentur Tasnim meldete am Abend Detonationen in der Hafenstadt Bandar Abbas und unweit der Insel Geshem im Persischen Golf. Die staatliche Nachrichtenagentur IRNA sprach von feindlichen Angriffen. Ein Mitarbeiter eines Telekommunikationsunternehmens sei getötet worden. Weitere Informationen gibt es noch nicht. Das Verteidigungsministerium in Kuwait teilte unterdessen mit, dass drei Grenzposten und eine Offshore-Ölplattform angegriffen worden seien. In der vergangenen Nacht hatten die USA nach eigenen Angaben im Iran rund 140 Ziele angegriffen. In Frankreich sind wegen der starken Hitze drei Atomreaktoren vorübergehend heruntergefahren worden. Sieben weitere wurden nach Angaben der Betreibergesellschaft gedrosselt. Damit soll verhindert werden, dass zu viel warmes Kühlwasser in die ohnehin wärmer werdenden Flüsse geleitet wird. Frankreich verfügt über insgesamt 57 Atomreaktoren, die rund 70% des Stroms im Land liefern. Alle befinden sich an Flüssen oder am Meer. Das Brettspiel des Jahres heißt Ditto. Es wurde von einer Kritikerjury gewählt und am Abend in Berlin ausgezeichnet. In dem Wortspiel geht es darum, Assoziationen der Mitspieler zu erahnen. Laut Jurybegründung bietet Ditto die Möglichkeit, seine Mitspieler besser kennenzulernen. Den Preis für das Kinderspiel des Jahres erhielt die Insel der Mukis. Das waren die Nachrichten. Das Wetter. Heute Nacht oft klar, teilweise leicht bewölkt und trocken, örtlich Nebel.

0: Werte vom Main bis zur Mosel um 20, sonst 17 bis 12 Grad. Morgen dann im Nordwesten anfangs Nebel, später einzelne Gewitter, sonst meist trocken, neben Sonne auch teilweise dichte Bewölkung. Höchstwerte in Küstennähe um 22 Grad, sonst 27 bis 32, im Südwesten bis 35 Grad. Und am Dienstag auch Sonne und Wolken, einige Schauer und Gewitter, kaum Temperatur, Änderung. Die Zeit, es wird 21 Uhr und 3 Minuten.
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1: Uhr mit Alexander Thierhorst. Tennisprofi Alexander Zverev hat den ersten deutschen Wimbledon-Titel im Männer-Einzel seit 35 Jahren verpasst. Der Hamburger verlor das Finale in London gegen den Italiener Jannik Sinner in 4 Sätzen. Zverev darf sich aber über den Sprung auf Rang 2 der Weltrangliste freuen, der ihm mit dem Einzug in das Endspiel gelungen war. Außerdem bekommt er ein Preisgeld von umgerechnet über 2 Millionen Euro. Im Publikum saßen auch Prinzessin Kate, Prinz William sowie Bundeskanzler Friedrich Merz. Die Grünen haben die geplante Kürzung beim Unterhaltsvorschuss für Alleinerziehende scharf kritisiert. Grünen-Fraktionschefin Britta Hasselmann sagte, ständig werde man mit neuen Kürzungsvorhaben der Regierung konfrontiert. Es treffe immer die gleichen Alleinerziehende, Familien und Kinder. Für verbilligte Flugtickets, Mütterrente und Gastrosteuerentlastung sei aber Geld da. Auch das Kinderhilfswerk warf der Regierung vor, bei denen zu kürzen, die eh schon wenig haben. Alleinerziehende erhalten Unterhaltsvorschuss, wenn der andere Elternteil nicht zahlt. Bundesfamilienministerin Karin Prien will, dass die Leistung nur noch bis zum Abschluss des 15. Lebensjahres gezahlt wird und nicht wie bisher bis zur Volljährigkeit. Im Iran gibt es erneut Berichte über Explosionen. Die iranische Nachrichtenagentur Tasnim meldete am Abend Detonationen in der Hafenstadt Bandar Abbas und unweit der Insel Geshem im Persischen Golf. Die staatliche Nachrichtenagentur IRNA sprach von feindlichen Angriffen. Ein Mitarbeiter eines Telekommunikationsunternehmens sei getötet worden. Weitere Informationen gibt es noch nicht. Das Verteidigungsministerium in Kuwait teilte mit, dass 3 Grenzposten und eine Offshore-Ölplattform angegriffen worden seien. In der vergangenen Nacht hatten die USA nach eigenen Angaben im Iran rund 140 Ziele angegriffen. Das Brettspiel des Jahres heißt Ditto. Es wurde von einer Kritikerjury gewählt und am Abend in Berlin ausgezeichnet. In dem Wortspiel geht es darum, Assoziationen der Mitspieler zu erahnen. Laut Jurybegründung bietet Ditto die Möglichkeit, seine Mitspieler besser kennenzulernen. Den Preis für das Kinderspiel des Jahres erhielt die Insel der Mukis. Das waren die Nachrichten. Das Wetter, oft klar, heute Nacht leicht bewölkt oder trocken, örtlich Nebelfelder, Tiefstwerte vom Main bis zur Mosel um 20 Grad, sonst 17 bis 12 Grad heute Nacht. Morgen im Nordwesten erst Nebel, später einzelne Gewitter, sonst meist trocken, neben Sonne auch teilweise dichte Wolken, Höchstwerte in Küstennähe um 22 Grad, sonst 27 bis 32, im Südwesten bis 35 Grad. Und auch am Dienstag Sonne und Wolken, einige Schauer oder Gewitter bei kaum geänderten Temperaturen. 22 Uhr und 3 Minuten.
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1: Um 23 Uhr mit Wolfgang Berger. Der Iran meldet neue Angriffe der US-Armee auf sein Territorium. Betroffen sei die Insel Keshem in der Nähe der Straße von Hormus, hieß es aus Teheran. Aus der Nachrichtenredaktion Ulf Hilbert.
2: Mindestens 10 Geschosse seien auf der Insel eingeschlagen, berichtete der dortige Gouverneur. Bei den Zielen habe es sich um militärische Anlagen gehandelt. Über Opfer ist bislang nichts bekannt. Die USA setzen ihre jüngste Angriffswelle damit offenbar fort. Allein in der vergangenen Nacht hatten die amerikanischen Streitkräfte 140 militärische Ziele im Iran attackiert. Die iranischen Revolutionsgarden reagierten daraufhin mit dem Beschuss von Bahrain und Katar, wo die Amerikaner Militärbasen unterhalten.
1: Bundespräsident Steinmeier hat die von der Regierungskoalition angestoßenen Reformen begrüßt. Im Sommerinterview des ZDF sagte Steinmeier, endlich sei etwas passiert. Er äußerte die Hoffnung, dass die Koalition aus Union und SPD eine Phase der Selbstblockade überwunden hat. Als entscheidend nannte Steinmeier, dass wirtschaftliches Wachstum entstehe. Bei der Umsetzung der Beschlüsse seien Geduld und Ausdauer gefragt. In der Nähe von Paris hat die französische Polizei wegen Terrorverdachts den Umkreis einer Synagoge evakuiert. Zuvor waren 2 Kriegswaffen in einem Auto entdeckt worden, das in der Nähe des Gotteshauses abgestellt war. Laut Frankreichs Innenminister Nunez hat die Antiterror-Staatsanwaltschaft Ermittlungen aufgenommen. Etwa 300 Menschen seien von der Evakuierung betroffen. Die Synagoge steht in der Stadt Sarcelles nördlich von Paris. Zu wem das Auto gehöre und ob tatsächlich eine gefährliche Situation vorliege, sei noch unklar, so Nunez. Der Hamburger Alexander Zverev hat das Finale des Tennisturniers von Wimbledon verloren. Er musste sich dem Weltranglisten-Ersten Jannik Sinner aus Italien geschlagen geben. Aus London Matthias Kammann.
3: Schlüsselmoment war das 8. Spiel des 3. Durchgangs, als Zverev zum 1. Mal seinen Aufschlag abgeben musste und kurz darauf den 3. Satz verlor. Nach 3 Stunden und 46 Minuten hatte Sinner schließlich 6:7, 7:6, 6:3 und 6:4 gewonnen und damit seinen Titel aus dem Vorjahr erfolgreich verteidigt. Alexander Zverev hat ein großartiges Turnier gespielt. Zum Triumph reichte es allerdings nicht ganz.
1: Das waren die Nachrichten. Und hier noch das Wetter in Deutschland. In der Nacht im Norden und Osten wolkig, an der Ostsee einzelne Schauer oder Gewitter möglich. Tiefstwerte meist 21 bis 12 Grad. Morgen im Norden und Nordosten teils wolkig mit Schauern oder Gewittern, im Westen und Süden länger heiter. Höchstwerte 23 bis 36 Grad. Am Dienstag heiter, teils wolkig, gebietsweise Schauer oder Gewitter 24 bis 36 Grad. Am Mittwoch ähnlich viel Sonne, gebietsweise Schauer und Gewitter bei 25 bis 36 Grad. Es ist 23.03 Uhr.
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0: auf sein Territorium. Betroffen sei die Insel Keshem in der Nähe der Straße von Hormuz, hieß es aus Teheran. Aus der Nachrichtenredaktion Ulf Hilbert.
1: Mindestens 10 Geschosse seien auf der Insel eingeschlagen, berichtete der dortige Gouverneur. Bei den Zielen habe es sich um militärische Anlagen gehandelt. Über Opfer ist bislang nichts bekannt. Die USA setzen ihre jüngste Angriffswelle damit offenbar fort. Allein in der vergangenen Nacht hatten die amerikanischen Streitkräfte 140 militärische Ziele im Iran attackiert. Die iranischen Revolutionsgarden reagierten daraufhin mit dem Beschuss von Bahrain und Katar, wo die Amerikaner Militärbasen unterhalten.
0: Bundespräsident Steinmeier hat die von der Regierungskoalition angestoßenen Reformen begrüßt. Im Sommerinterview des ZDF sagte Steinmeier, endlich sei etwas passiert. Er äußerte die Hoffnung, dass die Koalition aus Union und SPD eine Phase der Selbstblockade überwunden hat. Als entscheidend nannte Steinmeier, dass wirtschaftliches Wachstum entstehe. Bei der Umsetzung der Beschlüsse seien Geduld und Ausdauer gefragt. Die Debatte über eine Spaltung des deutschen Strommarktes nimmt wieder Fahrt auf. Brandenburgs Ministerpräsident Woidke sagte der Süddeutschen Zeitung, es sei ein Fehler, an einem Einheitspreis festzuhalten. Statt etwa günstigen Ökostrom dort zu verbrauchen, wo er erzeugt werde, entstünden für viele Milliarden Stromautobahnen. Laut dem SPD-Politiker verschenkt der Norden damit seinen Standortvorteil. Es sei besser, wenn sich neue Unternehmen im Norden ansiedelten, als wenn sie gar nicht nach Deutschland kämen, sagte Woidke. Für eine Teilung der Stromgebotszone hatte zuletzt auch Schleswig-Holsteins Ministerpräsident Günther plädiert. Der Hamburger Alexander Zverev hat das Finale des Tennisturniers von Wimbledon verloren. Er musste sich dem Weltranglisten-Ersten Jannik Sinner aus Italien geschlagen geben. Aus London Matthias Kammann.
2: Schlüsselmoment war das 8. Spiel des 3. Durchgangs, als Zverev zum ersten Mal seinen Aufschlag abgeben musste und kurz darauf den 3. Satz verlor. Nach 3 Stunden und 46 Minuten hatte Sinner schließlich 6:7, 7:6, 6:3 und 6:4 gewonnen und damit seinen Titel aus dem Vorjahr erfolgreich verteidigt. Alexander Zverev hat ein großartiges Turnier gespielt. Zum Triumph reichte es allerdings nicht ganz.
0: Das Wetter in Deutschland. Nachts im Norden und Osten wolkig, an der Ostsee einzelne Schauer oder Gewitter möglich bei Tiefstwerten von 21 bis 12 Grad. Am Tage dann im Norden und Nordosten teils wolkig mit Schauern oder Gewittern, im Westen und Süden länger heiter bei Höchstwerten von 23 bis 36 Grad. Dienstag heiter, teils wolkig, gebietsweise Schauer bei 24 bis 36 Grad. Es ist 0:03 Uhr.
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0: Das geht aus einer sogenannten Formulierungshilfe des Finanzministeriums für die Koalitionsfraktionen hervor, die dem Redaktionsnetzwerk Deutschland vorliegt. Bis zum Jahr 2030 soll demnach der Preis für eine Packung Zigaretten schrittweise auf 11,78 Euro steigen. Das wären etwa 40 Cent mehr als bisher vorgesehen. Grund für die Änderung ist den Angaben zufolge eine Lücke im Bundeshaushalt. Bei einer Brandkatastrophe in der thailändischen Hauptstadt Bangkok sind nach offiziellen Angaben mindestens 27 Menschen ums Leben gekommen. Medienberichten zufolge liegt die Zahl noch höher. Zudem ist von zahlreichen Verletzten die Rede. Ob sich darunter auch Touristen befinden, ist noch nicht bekannt. Der betroffene Pub liegt im Bezirk Chatuchak, von Bangkok, der vor allem an Wochenenden von Zehntausenden Menschen besucht wird. Darunter auch viele Ausländer. Warum das Feuer in dem Lokal ausbrach, ist unklar. Der Hamburger Alexander Zverev hat das Finale des Tennisturniers von Wimbledon verloren. Er musste sich dem Weltranglisten-Ersten Jannik Sinner aus Italien geschlagen geben. Aus London Matthias Kammann.
1: Schlüsselmoment war das achte Spiel des dritten Durchgangs, als Zverev zum ersten Mal seinen Aufschlag abgeben musste und kurz darauf den dritten Satz verlor. Nach 3 Stunden und 46 Minuten hatte Sinner schließlich 6:7, 7:6, 6:3 und 6:4 gewonnen und damit seinen Titel aus dem Vorjahr erfolgreich verteidigt. Alexander Zverev hat ein großartiges Turnier gespielt. Zum Triumph reichte es allerdings nicht ganz.
0: Das Wetter in Deutschland. Nachts im Norden und Osten wolkig, an der Ostsee einzelne Schauer oder Gewitter möglich, bei Tiefstwerten von 21 bis 12 Grad. Am Tage im Norden und Nordosten teils wolkig mit Schauern oder Gewittern, im Westen und Süden dagegen länger heiter, bei Höchstwerten von 23 bis maximal 36 Grad. Es ist gleich 1:03 Uhr.
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1: Um 2 Uhr mit Olaf Knapp. Die USA haben neue Angriffe auf den Iran gestartet. Das hat das US-Regionalkommando CENTCOM am späten Abend bestätigt. Aus der Nachrichtenredaktion Gisela Former.
2: Das Ziel sei zu verhindern, dass der Iran Handelsschiffe in der Straße von Hormuz attackiere, teilte das US-amerikanische Militär mit. Es ist bereits die 4. Angriffswelle der USA, seit die Feindseligkeiten in der vergangenen Woche wieder aufflammten. Nach Medienberichten richteten sich die jüngsten US-Attacken gegen Raketenstellungen und Anlagen zur Luftabwehr sowie gegen Schiffe der iranischen Revolutionsgarden. UN-Generalsekretär Guterres schrieb auf der Plattform X, er sei zutiefst besorgt über die erhebliche Eskalation. Er rief beide Seiten auf, sofort wieder Verhandlungen aufzunehmen.
1: Die Bundesregierung will die Tabaksteuer stärker erhöhen als bisher vorgesehen.